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0: Tag. Ich bin Philipp Ringe und das sind die wichtigsten Meldungen des Tages. Das Hunter-Virus ist jetzt auch in Deutschland. 4 Kontaktpersonen, die auf dem Kreuzfahrtschiff waren, müssen nun erstmal in Quarantäne. Einige zu Hause, einige in Krankenhäusern. Sorgen vor einer neuen Pandemie brauchen wir aber nicht zu haben, sagen Experten. Die Kliniken sind auf einen möglichen Ernstfall bestens vorbereitet. Arne Palokat berichtet.
1: Außerdem kennt sich die Medizin mit dem Hunter-Virus schon aus. Es ist auch nicht so ansteckend. Deshalb sagen alle Experten, dass es keine Pandemiegefahr gibt. Auf dem Kreuzfahrtschiff hat es sich allerdings ausgebreitet. Mindestens 3 Menschen sind auch daran gestorben. Mehrere weitere haben Symptome. Die sind grippeähnlich. Alle sind isoliert. Das Hunter-Virus wird eigentlich über Ausscheidungen von Nagetieren übertragen. Auf dem Kreuzfahrtschiff scheint es sich aber verändert zu haben und ist dort auch von Mensch zu Mensch übergesprungen.
0: Terrorfestnahme in Hamburg. Ein 17-Jähriger aus Syrien hat wohl einen Anschlag geplant mit Sprengstoff oder einem Messer. Ermittler vom BKA, LKA und vom Bundesnachrichtendienst kamen ihm aber auf die Spur. Vergangenen Donnerstag wurde er festgenommen. Jetzt sitzt er in Untersuchungshaft. Ronny Thorau.
2: Der 17-Jährige soll von der Terrormiliz Islamischer Staat inspiriert worden sein, heißt es. Er habe geplant, eine unbestimmte Anzahl Ungläubiger zu töten. Als mögliche Anschlagsorte habe er ein Einkaufszentrum, eine Bar oder eine Polizeiwache im Blick gehabt. Laut Ermittlern wollte der 17-jährige Syrer Sprengstoff, Molotow-Cocktails oder ein Messer verwenden und habe sich bereits Dünger, Grillanzünder, eine Sturmhaube und ein Messer beschafft.
0: Hightech-Drohnen aus deutsch-ukrainischer Produktion. Den Startschuss dafür hat jetzt Bundesverteidigungsminister Pistorius gegeben. Die sollen bis zu 1500 Kilometer weit nach Russland eindringen können. Daneben arbeiten jetzt wohl auch 2 deutsche Unternehmen zusammen, der Waffenhersteller Rheinmetall und die Telekom. Katrin Müller weiß mehr.
3: Zusammen wollen die Waffenschmiede Rheinmetall und die Telekom einen Drohnenschutzschild entwickeln. Konkret geht es wohl darum, Drohnen frühzeitig zu erkennen und dann durch Störsignale eigene Abfangdrohnen oder auch Laserschüsse aufzuhalten. Wenn sie sich zum Beispiel Kraftwerken, Industrieanlagen, Brücken und anderer kritischer Infrastruktur hierzulande nähern.
0: Oft passiert beim Online-Shopping ein falscher Klick und schon wird man abgezockt. Jeder 9. wurde im vergangenen Jahr Opfer von Cyberkriminalität, also zum Beispiel Phishing oder Hackerangriffe. Das zeigt der neue Cybersicherheitsmonitor. Und dabei kann ja auch ordentlicher Schaden entstehen. Ein Drittel der Befragten hat dabei ziemlich viel Geld verloren. Trotzdem, laut der Studie ist mehr als die Hälfte mit viel zu wenig Schutz im Web unterwegs und damit auch ein einfaches Ziel für Kriminelle. Viel Bling-Bling in der Hauptstadt. Der DFB-Pokal ist jetzt in Berlin für das Finale am 23. Mai, Bayern gegen Stuttgart. Er steht jetzt erstmal im Roten Rathaus. Außerdem ist jetzt auch klar, wer die Partie leiten wird. Es ist Sven Jablonski. Für ihn ist es damit das erste DFB-Pokalfinale. An den Seitenlinien unterstützen werden ihn Sascha Thielert und Eduard Beitinger. Und das waren die wichtigsten Meldungen des Tages. 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
4: Für Luxemburg, Trier, die Eifel und das Saarland. In der gesamten Großregion bleibt es weiterhin wechselhaft und örtlich kommen auch noch ein paar Schauer runter. Gewitter sind noch möglich, aber eher unwahrscheinlich. Die Tiefstwerte bewegen sich zwischen 7 und 2 Grad, je nach Höhenlage. Auch am Tag bleibt es wechselhaft mit vielen Wolken, einzelnen Schauern oder auch kurzen Gewittern. Sogar etwas Sonne ist noch möglich. Mit Höchstwerten um die 9 bis maximal 13 Grad bleibt es aber kühl. Und hier noch die Verkehrsinfos. Auf der A6 Metz-Saarbrücken-Kaiserslautern, auf der Talbrücke Fechingen ist die Fahrbahn in beiden Richtungen wegen Brückenarbeiten verengt. A8 zwischen Perl und dem Grenzübergang Luxemburg ist die Moselbrücke in beiden Richtungen wegen Bauarbeiten nur einspurig befahrbar. Und A620 Saarlouis-Saarbrücken zwischen Völklingen-Geislautern und Saarbrücken-Gersweiler ist die Autobahn wegen Fahrbahnsanierung in beiden Richtungen auch nur einspurig befahrbar. Allen unterwegs gute und sichere Fahrt.
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0: Guten Morgen, hier sind Arno und die Morgencrew. Deutschlands lustigste Morgensendung mit Simon und Verena auf RTL. Freitag ist heute der 15. Mai. Wir kommen aus einem Feiertag. Heute geht es zu BTS nach Paris. Und für viele andere geht es auch in ESC-Wochenende. Also, Morgencrew-Hörerin Linda ist gut drauf, ne?
1: Hallo, guten Morgen.
2: Ja, guten Morgen.
1: Was ist los bei dir?
2: Ich bin on fire, I'm on fire, fire. Ich fahr zum ESC.
1: Nein, du bist dabei.
0: Du fährst nach Wien zum ESC?
2: Ich fahr nach Wien zum 70. ESC. Ich bin sowas von aufgeregt und zum ersten Mal dabei in der großen Halle. Also ich glaube, man hört, ich bin ein kleiner Fan.
0: Ja, aber warum? Du bist doch gar kein schwuler Mann.
1: Sag mal. Ich auch nicht. Ich wäre auch gerne gefahren.
0: No offense. Aber ich habe ein paar schwule Kumpels, die feiern das total ab. Und das sind so ziemlich die einzigen Menschen, die ich so in meinem privaten Umfeld habe, die totale ESC-Fans sind.
1: Aber ich doch auch. Mich kennst du doch.
0: Ja, gut, ja.
1: Wen feuerst du denn am meisten an? Ich komme mit, im Geiste.
2: Pack dich mit ein?
1: Ja, gerne. Okay. Feuerst du Sarah Engels auch an oder hast du einen anderen Favoriten?
2: Also ich feuere Sarah Engels natürlich an. Tatsächlich finde ich aber auch Italien sehr stark, auch wenn da die Meinungen auseinandergehen. Also hört euch Italien gerne mal an. Es hat so ein bisschen so diesen nostalgischen Klang, richtig toll, wie damals so die Lieder aus Italien. Finnland ist auch stark und Rumänien. Ja, hoffe ich auch.
0: Linda, du bist ja mega vorbereitet auf das Wochenende.
2: Ja, aber seit Februar bin ich dabei, Leute. Ne?
0: Crazy. Linda ist ein ESC-Fan, du. Dann ganz viel Spaß in Wien, ja? Viel Spaß
2: am Eurovision Song Contest.
1: Meld dich noch mal später, wie es gewesen ist nächste Woche.
2: Mach ich auf jeden Fall.
1: Ciao.
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4: Schönen guten Morgen. Viele Supermärkte bleiben heute geschlossen. Verdi hat im Einzelhandel zum Streik aufgerufen und das deutschlandweit. Außerdem haben sich an Herrentag viele Männer ohne Bollerwagen und Bier auf den Weg zur Demo Männer gegen Gewalt in Berlin und Hamburg gemacht. Und vor der dänischen Küste wurde ein Wal gesichtet. Laut dänischen Medien könnte es sich dabei um Timmy handeln. Mehr dazu gleich um 20 nach in RTL aktuell.

0: Guten Morgen, hier ist RTL, Deutschlands Hitradio, Arno und die Morgencrew.
1: Hi, Morgen.
0: Was trendet an so einem Brückentag? Was zum Shoppen,
1: ne? Natürlich. Der Farbtrend jetzt für den Sommer ist nämlich Pale Pink.
0: Pale Pink, musst du erklären.
1: Das ist was für alle, das finde ich ganz toll, die nicht so begabt sind beim Waschen, weil im Grunde ist es genau die Farbe, als hätte man was Rotes mit was Weißem zusammengewaschen. So ein blasses Pink eben, gerade bei allen großen Designern ganz vorne mit dabei, egal ob Hemd, Mantel, Kleid, Anzug, wohlgemerkt für Frauen und Männer. Mhm. Und wer nicht viel Geld ausgeben will, der wäscht eben einfach eine rote Socke mit einem weißen T-Shirt. Bam, hast den Trend.
0: Ja, das voll ist gut. Die Verena-Art, ja, ne? Wie man zur Trendfarbe Pale Pink kommt. Dankeschön, mehr Trends heute Morgen in der Show wieder um 20 nach 8.
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3: Ich bin Benjamin Herrmann, guten Morgen. Wer heute einkaufen gehen will, könnte vor verschlossenen Türen stehen. In ganz Deutschland gibt es Warnstreiks im Einzelhandel. Die Gewerkschaft Verdi will damit den Druck in den laufenden Tarifverhandlungen erhöhen. Sie hält die bisherigen Angebote der Arbeitgeber für deutlich zu niedrig. Zoe Tasovali.
4: Verdi spricht sogar von vergifteten Angeboten. Die Arbeitgeber bieten bisher nur kleine Lohnerhöhungen in zwei Schritten. Verdi fordert dagegen deutlich mehr, und zwar 7% mehr Lohn, mindestens aber 225 Euro zusätzlich im Monat. Der Handelsverband hält dagegen. Er verweist auf die aktuell schwierige wirtschaftliche Lage und sieht daher kaum Spielraum. Deshalb sind heute in mehreren Städten Warnstreiks und Kundgebungen geplant, unter anderem in Hamburg, Dortmund und Stuttgart.
3: Am Vatertag haben in Berlin mehrere hundert Menschen gegen Gewalt an Frauen und queeren Menschen demonstriert. Unter dem Motto Männer gegen Gewalt wollten die Teilnehmer vor allem Männer dazu aufrufen, bei sexistischem oder übergriffigem Verhalten nicht mehr wegzuschauen. Zoe Tasovali.
4: Bei der Demo am Brandenburger Tor waren vor allem Männer dabei. Auf den Plakaten stand zum Beispiel More Feelings, Less Violence, also übersetzt mehr Gefühle, weniger Gewalt. Oder Neue Männer braucht das Land. Die Initiative dahinter sagt, Männer seien in der Debatte über sexualisierte Gewalt oft noch viel zu leise. Deshalb wollten die Teilnehmer am Vatertag ganz bewusst zeigen, das Thema geht eben nicht nur Frauen etwas an. Gefordert werden unter anderem mehr Geld für Frauenhäuser und bessere Hilfe für Betroffene.
3: Vor der dänischen Küste wurde ein Wal gesichtet und es könnte tatsächlich Timmy sein. Darüber berichten gerade viele dänische Medien. Die Umweltschutzbehörde sagt aber, dass der Wal tot ist. Auf Bildern im Netz, die den Wal zeigen sollen, sieht man, dass seine Haut extrem schlecht aussieht. Das würde zu Timmy passen. Heute untersuchen Experten das Tier und nehmen Gewebeproben. Dann wird geklärt, ob der Wal noch lebt, woher er kommt und ob es wirklich der wochenlang in Deutschland gestrandete Buckelwal Timmy ist. Die deutsche Eishockey-Nationalmannschaft startet heute in die WM und trifft dabei gleich auf einen Angstgegner. Am Nachmittag geht es gegen den Olympiadritten Finnland. Die letzten Spiele hat Deutschland alle verloren. Und auch danach wird es nicht unbedingt leichter. Weitere Gegner in der Gruppe sind Lettland, Gastgeber Schweiz, Weltmeister USA, Ungarn, Österreich und Großbritannien. Nicht mit dabei ist der verletzte Superstar Leon Dreiseitel. Ziel der deutschen Mannschaft ist trotzdem das Viertelfinale. Viele Experten würden aber auch schon das Überstehen der Gruppenphase als Erfolg verbuchen, weil extrem starke Gegner dabei sind und sich das Team gerade in einem kleinen Umbruch befindet. 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
5: 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Für Luxemburg, Trier, die Eifel und das Saarland. Heute wird es in der Großregion recht wechselhaft mit lockerer bis starker Bewölkung, kurzen sonnigen Momenten und örtlichen Schauern. Auch kurze Gewitter sind nicht ganz ausgeschlossen. Mit Höchstwerten um die 10 bis 14 Grad bleibt es auch weiterhin etwas zu kühl für die Jahreszeit. Morgen sieht es dann schon ein wenig besser aus. Lockere bis starke Bewölkung wechselt sich mit unterschiedlich langen sonnigen Momenten ab. Dabei bleibt es weitgehend trocken. Mit Höchstwerten um die 11 bis 15 Grad ist es aber weiterhin kühl. Und hier noch der RTL-Verkehrsreport. Auf der A1 Trier in Richtung Luxemburg steht ein defekter LKW zwischen dem Senninger Berg und dem Kirchberg auf der Pannenspur. Dort bitte vorsichtig fahren. A620 Saarlouis-Saarbrücken zwischen Völklingen-Ost und Saarbrücken-Gersweiler ist die Autobahn in beiden Richtungen aktuell wegen Fahrbahnerneuerung nur einspurig befahrbar. Vor allem im Berufsverkehr kommt es dort zu erheblichen Verzögerungen. Allen unterwegs, gute Fahrt.
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0: 6.28 Uhr, guten Morgen.
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1: Hallo, morgen. Und so schön kann es klingen, wenn man eine Konzertreise zu BTS gewinnt.
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0: Selina hat ja letzte Woche den ersten BTS-Trip nach Paris gewonnen. 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
0: Ich habe gerade mal geschaut, der Post, unser neuer, hat jetzt schon den Rekord von letzter Woche geknackt.
1: Ach, ist schon, ja?
0: Über 1,2 Millionen.

0: recht. Wer sich heute einen Brückentag nimmt, verzichtet fahrlässig auf den Genuss, diese Woche zweimal endlich Wochenende zu rufen.
1: Hi Cuties, hier ist Shireen David.

0: Info. Ja.
1: Hallöchen, Kurt Krömer hier. Ja, ich hänge am Brückentag eigentlich nur rum. Ich bin quasi der Erfinder der Hängebrücke.
2: Hier spricht eure Desiree Nick. Nur ein Brückentag? Das wird doch wieder ein deutsches Bauprojekt, das gar nicht rechtzeitig fertig werden kann.
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0: Guten Morgen, Arno und die Morgencrew, Deutschlands lustigste Morgensendung auf RTL. Ed Sheeran und Martin Garrix, der mysteriöse gemeinsame Hit ist jetzt da. Weil seit 12 Jahren heißt das, Ed Sheeran und Martin Garrix haben gemeinsam Song.
1: Ja, ne? Die haben da auch immer wieder so Videos dazu gepostet und gesagt, ja, wir haben hier was, posten was vielleicht mal oder vielleicht auch nicht. Die sind ja ganz gute Kumpels. Also man wusste nie wirklich. Es gab immer so kleine Snippets, aber...
0: Und dann so Gerüchte aus vertraglichen Gründen,
1: genau,
0: wegen den Plattenlabels
1: geht das wohl
0: dürfen
1: nicht und so.
0: Nicht
1: ja,
0: und
1: so. Irgendwie so.
0: 12 Jahre Mythos, heute Morgen haben sie ein Ende.
1: Endlich!
0: Martin Garrix, Ed Sheeran. Repeated. Ich finde, der Song klingt erstmal wie ein normaler Ed Sheeran Song.
1: Ja.
0: Fans von Martin Garrix müssen so 1 Minute und 9 Sekunden warten, bis die voll auf ihren Geschmack kommen. 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Hier sind Ed Sheeran und Martin Garrix.

0: heute Morgen mit der RTL-Radio-Premiere Ed Sheeran zusammen mit Martin Garrix Repeated. Was sagst du ja offensichtlich? Ja. Du scheinst den voll gut zu finden.
1: Ich mag den total, ja.
0: 2014 schon komponiert, heißt es, und dann jetzt zum 30. Geburtstag von Martin Garrix.
1: Genau. So ein schönes Geschenk, finde ich.
0: Dass Martin Garrix erst 30 ist, wundert mich. Der ist schon so lange im Geschäft. Megastar.
1: Ja, der hat ganz früh angefangen.
0: Megastar. Und der Song, den wir gerade gehört haben, angeblich nur leicht verändert seit 2014, seit der Ursprungsversion, ein bisschen radiofreundlicher.
1: Ja, am Anfang hatte der ein bisschen mehr Bums, haben sie ein bisschen rausgenommen.
0: Ja, mussten ein bisschen besser runterdrehen, damit man Ed Sheerans Stimme auch hören kann. Ganz frisch gehört, Ed Sheeran und Martin Garrix cool. Repeated ist heute Nacht erst veröffentlicht worden. Erinnere dich dran, wo du ihn zuerst gehört hast.
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3: Ich bin Benjamin Herrmann. Guten Morgen. Wer heute einkaufen gehen will, könnte vor verschlossenen Türen stehen. In ganz Deutschland gibt es Warnstreiks im Einzelhandel. Die Gewerkschaft Verdi will damit den Druck in den laufenden Tarifverhandlungen erhöhen. Sie hält die bisherigen Angebote der Arbeitgeber für deutlich zu niedrig. Sowita Sowali.
4: Verdi spricht sogar von vergifteten Angeboten. Die Arbeitgeber bieten bisher nur kleine Lohnerhöhungen in zwei Schritten. Verdi fordert dagegen deutlich mehr, und zwar 7% mehr Lohn, mindestens aber 225 Euro zusätzlich im Monat. Der Handelsverband hält dagegen. Er verweist auf die aktuell schwierige wirtschaftliche Lage und sieht daher kaum Spielraum. Deshalb sind heute in mehreren Städten Warnstreiks und Kundgebungen geplant, unter anderem in Hamburg, Dortmund und Stuttgart.
3: Viele Männer haben am Vatertag Bollerwagen und Bier gegen Pappschild und Demo getauscht. Mehrere hundert Menschen haben am Brandenburger Tor gegen Gewalt an Frauen demonstriert. Und vor Ort waren dabei vor allem Männer.
5: Ich möchte Gesicht zeigen, ich möchte meine Stimme erheben, weil das Thema meiner Meinung nach zu groß ist und zu wenig behandelt wird.
6: Weil genug Männer, glaube ich, das Thema unterschätzen, wir uns da, glaube ich, viel vormachen.
7: Ja, weil Männer sich, glaube ich, einfach zu wenig gegen Gewalt äußern.
3: Grundgedanke der Demo ist, dazu aufzurufen, nicht länger wegzuschauen, wenn beispielsweise in der Kneipe oder generell im Freundeskreis sexistische Kommentare fallen. Schmeicheleien in Peking. US-Präsident Donald Trump und Chinas Präsident Xi treffen sich in diesen Minuten zum Abschlusstee. So harmonisch, wie es vor den Kameras abläuft, war der Staatsbesuch Trumps hinter den Kulissen allerdings nicht. Anna Skibowski.
8: 10 Gänge, darunter Peking-Ente, zum Nachtisch Tiramisu. Dazu werden warme Worte serviert. China und die USA sollten Partner sein, keine Rivalen. Klingt schön, aber China und die USA sind Rivalen, erbitterte sogar. In den Gesprächen hinter den Kulissen ging es deshalb vor allem um Wirtschaft, um Zölle, seltene Erden, Zukunftstechnologien. Laut Trump will China 200 Flugzeuge vom US-Konzern Boeing kaufen. Auch an Sojabohnen und Öl aus den USA habe Peking Interesse gezeigt. Eine Bestätigung aus Peking gibt es dazu nicht. Vor den Kameras bleibt es harmonisch. Da gibt's nur warme Worte mit Peking-Ente und Tiramisu.
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10: Für Luxemburg, Trier, die Eifel und das Saarland. Heute wird es in der Großregion recht wechselhaft mit lockerer bis starker Bewölkung, kurzen sonnigen Momenten und örtlichen Schauern. Auch kurze Gewitter sind nicht ganz ausgeschlossen. Mit Höchstwerten um die 10 bis 14 Grad bleibt es auch weiterhin etwas zu kühl für die Jahreszeit. Morgen sieht es dann schon ein wenig besser aus. Lockere bis starke Bewölkung wechselt sich mit unterschiedlich langen sonnigen Momenten ab. Dabei bleibt es weitgehend trocken. Mit Höchstwerten um die 11 bis 15 Grad ist es aber weiterhin kühl. Und hier noch der RTL-Verkehrsreport. In Luxemburg auf der A1 von Trier in Richtung Luxemburg-Stadt. Aufgepasst, da steht ein defekter LKW zwischen dem Senninger Berg und dem Kirchberg auf der Pannenspur. A620, Saloy Richtung Saarbrücken. Zwischen Saarbrücken-Klarental und Saarbrücken-Gersweiler besonders aufmerksam fahren. Dort besteht Gefahr durch Gegenstände auf der Fahrbahn. 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
0: 6.54 Uhr, guten Morgen.

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2: 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In ein paar Minuten geht's zur BTS in Paris.
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0: Guten Morgen, Freitag früh, Arno und die Morgenshow, Deutschlands lustigste Morgensendung auf RTL, Deutschlands Hitradio. Wer gewinnt den RTL BTS-Trip nach Paris?
1: Ja.
0: Hier ist der Moment der Entscheidung. Und ich weiß, uns hören heute früh auch wieder viele neue Hörer zu.
1: Das stimmt, ja.
0: Die genau wegen BTS und dieser Wahnsinnskonzertreise auf uns aufmerksam geworden sind. Wir sagen herzlich willkommen. Jo. Wir stellen uns vor, du kriegst bei uns die besten neuen Hits. Ja, und es gibt auch viel BTS.
1: Dazu ganz viel Comedy für deinen Start in den Tag. Gewinnspiele, die dich auf die Malediven bringen zum Beispiel. Auf eine Kreuzfahrt zu deinen Lieblingsstars, wie eben BTS. Lady Gaga zum Beispiel, Sabrina Carpenter, und wir schenken dir fürs Zuhören auch noch Bargeld, denn wir zahlen auch noch regelmäßig deine Rechnung.
0: Du bist ja komplett richtig, von morgens mit der Morgencrew, mit uns, bei der Arbeit, Nachmittag, Abend, am Wochenende, ja, auch an Brückentagen und Feiertagen,
1: natürlich,
0: auch wenn die Moderatoren vielleicht selbst ein bisschen viel gefeiert haben. Und genau jetzt gibt's den Beweis dafür, wie du hier abräumen kannst. Es geht zu BTS, es ist schon Konzertreise Nummer 2, Ladies and Gentlemen.
1: Du konntest dich ja wieder eine Woche lang anmelden auf unserer Homepage, in der App oder bei Social Media. Und unter allen registrierten Teilnehmern haben wir jetzt wieder eine Person ausgelost.
0: Ja.
1: Simon, leg los.
0: 18. Juli. BTS live im ausverkauften Stade de France in Paris. 90.000 Fans. Und mittendrin dabei ist Sophie Grenzendörfer. Sophie, deine Chance. Jetzt auf BTS live in Paris. Ruf an 030 884 8484. Du hast 20 Minuten Zeit bis zum ersten Ton von RTL aktuell. 030 884 8484.
1: Und falls Sophie nicht rechtzeitig zurückrufen sollte, dann werden wir natürlich hier einen neuen Gewinner auslosen. Die Konzertreise zu BTS geht auf jeden Fall raus. Also unbedingt weiter am Radio bleiben und gut aufpassen.

0: Guten Morgen, es ist 7.17 Uhr in 13 Minuten, halb 8.
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0: Guten Morgen mit Benson Boone. Sorry, I'm here for someone else. Hier ist RTL Deutschland Titel. Gleich gibt's ja die Entscheidung.
1: Ich bin Benjamin Hörmann.
0: Zu hören, Sophie zu BTS.
1: Wer heute einkaufen gehen will, könnte vor verschlossenen Türen
0: rufen
1: stehen.
0: Rufen wir einen neuen Namen aus.
1: Genau. Des kurz nach halb im Einzelhandel.
0: Folge zum
1: die Gewerkschaft
0: Verdi
1: will damit den Druck in den laufenden Tarifverhandlungen erhöhen.
0: Eishockey-Weltmeisterschaft.
2: Ja, und die deutsche Mannschaft muss direkt ran gegen einen Top-Favoriten gegen Finnland. Danach warten dann noch Lettland, die Schweiz und sogar Olympiasieger USA. Aber nicht so einfach. Man muss auch sagen, Deutschland war noch nie Eishockey-Weltmeister.
0: Nee, wir sind da sehr nett. Lassen anderen den Vortritt.
2: Ja,
0: wie beim BSC. Also, Eishockey-Fans, heute Anpfiff gegen Finnland. 15:45 wird übertragen bei ProSieben.
3: Wir drücken natürlich alle die Daumen.
0: Die Spieler haben selbst in der Hand, wie sie abschneiden.
3: Deshalb sind heute in mehreren Städten Warnstreiks
0: und Bewegungen
3: geplant. Unter anderem in Hamburg, Dortmund und Stuttgart.
1: Am Vatertag haben in Berlin mehrere hundert Menschen gegen Gewalt an Frauen und queeren Menschen demonstriert. Unter dem Motto Männer gegen Gewalt wollten die Teilnehmer vor allem Männer dazu aufrufen, bei sexistischem oder übergriffigem Verhalten nicht mehr wegzuschauen. Zoe Tasovali.
3: Bei der Demo am Brandenburger Tor waren vor allem Männer dabei. Auf den Plakaten stand zum Beispiel More Feelings, Less Violence, also übersetzt mehr Gefühle, weniger Gewalt. Oder neue Männer braucht das Land. Die Initiative dahinter sagt, Männer seien in der Debatte über sexualisierte Gewalt oft noch viel zu leise. Deshalb wollten die Teilnehmer am Vatertag ganz bewusst zeigen, das Thema geht eben nicht nur Frauen etwas an. Gefordert werden unter anderem mehr Geld für Frauenhäuser und bessere Hilfe für Betroffene.
1: Vor der dänischen Küste wurde ein Wal gesichtet und es könnte tatsächlich Timmy sein. Darüber berichten gerade viele dänische Medien. Die Umweltschutzbehörde sagt aber, dass der Wal tot ist. Auf Bildern im Netz, die den Wal zeigen sollen, sieht man, dass seine Haut extrem schlecht aussieht. Das würde zu Timmy passen. Heute untersuchen Experten das Tier und nehmen Gewebeproben. Dann wird geklärt, ob der Wal noch lebt, woher er kommt und ob es wirklich der wochenlang in Deutschland gestrandete Buckelwal Timmy ist. Die deutsche Eishockey-Nationalmannschaft startet heute in die WM und trifft dabei gleich auf einen Angstgegner. Am Nachmittag geht es gegen den Olympiadritten Finnland. Die letzten Spiele hat Deutschland alle verloren. Und auch danach wird es nicht unbedingt leichter. Weitere Gegner in der Gruppe sind Lettland, Gastgeber Schweiz, Weltmeister USA, Ungarn, Österreich und Großbritannien. Nicht mit dabei ist der verletzte Superstar Leon Dreiseitel. Ziel der deutschen Mannschaft ist trotzdem das Viertelfinale. Viele Experten würden aber auch schon das Überstehen der Gruppenphase als Erfolg verbuchen, weil extrem starke Gegner dabei sind und sich das Team gerade in einem kleinen Umbruch befindet. 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
5: Für Luxemburg, Trier, die Eifel und das Saarland. Es bleibt heute wechselhaft in der Großregion. Mit lockerer bis starker Bewölkung, kurzen sonnigen Momenten und örtlichen Schauern geht es durch den Tag. Auch kurze Gewitter sind nicht ganz ausgeschlossen. Mit Höchstwerten um die 10 bis 14 Grad bleibt es auch weiterhin kühl. Morgen sieht es dann ein bisschen besser aus. Lockere bis starke Bewölkung wechselt sich mit unterschiedlich langen sonnigen Momenten ab. Dabei bleibt es aber weitgehend trocken. Mit Höchstwerten um die 11 bis 15 Grad ist es aber noch immer etwas kühl.
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5: Im Saarland auf der A8 Saloy Richtung Luxemburg zwischen Merzig-Schwemmingen und Perlborg aufgepasst. Da steht ein defektes Fahrzeug kurz vor dem Pellinger Tunnel auf der Seitenspur. Allen unterwegs gute und sichere Fahrt.
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0: Guten Morgen, hier ist RTL, Deutschlands Hitradio, Arno und die Morgencrew.
1: Hi, morgen.
0: Der RTL, BTS-Trip nach Paris. Das Finale heute.
1: Der Flug ist gebucht, das Hotel ist reserviert und natürlich das Allerwichtigste, die Konzertkarten liegen bereit. Die Frage ist jetzt nur noch, wer erlebt BTS im Stade de France am 18. Juli?
0: Wir hatten ja den ersten Namen ausgelost, kurz nach sieben, Sophie Grenzendörfer.
1: Ja.
0: Die hatte Zeit, bis zum ersten Ton von RTL aktuell, um zurückzurufen.
2: Hallo, guten Morgen.
1: Sophie, bist du's?
2: Ja.
0: Du atmest
2: Hallo.
0: So schwer.
2: Ja, ich hätte nicht drauf gerechnet.
0: Womit?
2: Dass ich zu BTS fliege.
0: Sophie, du fliegst zu BTS nach Paris. Sophie!
1: Mensch, Millionen Fans weltweit haben versucht, da Tickets zu bekommen für die Tour. Nur ein Bruchteil davon hat wirklich welche gekriegt für unfassbar viel Geld. Und für dich, Sophie, gibt's BTS komplett for free. Ein Konzertabend inklusive Flug, inklusive Hotel. Du musst dich um gar nichts weiter kümmern in Paris. Sophie, wen nimmst du
2: ja,
1: mit?
2: Ja, danke schön. Ich nehme meine Schwester mit.
1: Auch großer Fan?
2: Ja, sehr großer.
0: Sophie, ihr werdet mitten im Stade de France stehen und mit 90.000 BTS-Fans so richtig Alarm machen.
1: Das wird so gut.
2: Ja. Dankeschön, vielen, vielen Dank.
0: Wir sagen Dankeschön fürs Einschalten heute Morgen. Das Weckerstellen hat sich gelohnt,
1: absolut.
0: Ne, so früh.
2: Ja, hat sich.
0: RTL, BTS-Trip nach Paris. Sophie ist live dabei.
1: Ganz viel Spaß.
0: Sowas kann man nirgends kaufen.
1: Nee.
0: Nur bei uns gewinnen.

0: Guten Morgen, es ist 8 Minuten nach halb 8, 7.38 Uhr.
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0: 7.49 Uhr.
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0: Der eine versteht nur Bahnhof, die andere Agathe Bauer. Und da kommt Sarah ins Spiel. Guten Morgen.
2: Hallo Sarah, morgen.
3: Guten Morgen, ihr Lieben.
0: Du hast den neuesten Songverhörer für uns. In welchem Song?
3: Genau, von Gold, von Ella Henderson.
2: Okay.
0: Der hier.
2: Dann sag mal, Sarah, wo ist da die deutsche Stelle?
3: Ich verstehe bei 2,29, dreimal hintereinander, gerupfte Gans.
0: Gerupfte Gans, lass mal hören. Gleich dreimal. Ja, gerupfte Gans, gerupfte Gans, gerupfte Gans.
2: Sehr elegant.
0: Ja.
2: Und die dritte Gans.
0: Ja, ja.
2: Schön.
0: Wobei das ja eigentlich inzwischen Pulled Chicken heißen müsste, oder?
2: Richtig. Sehr gut gefunden, Sarah. Dankeschön. Ciao. Wenn du auch einen Agathe Bauer Song für uns hast, dann schick ihn uns per WhatsApp 030 8848 484 oder einfach auf Insta.
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4: Ich bin Benjamin Herrmann. Guten Morgen. Die Gewerkschaft Verdi hat im Einzelhandel heute zu Warnstreiks aufgerufen. Bundesweit sollen Beschäftigte im Einzelhandel und im Groß- und Außenhandel die Arbeit niederlegen. Uli Reitinger.
5: Beim letzten Mal hat sich dieser Tarifkonflikt über mehr als ein Jahr hingezogen. Am Ende stand ein Plus von insgesamt 14%. Da wirken die Forderungen diesmal fast schon bescheiden. Verdi fordert aktuell 7% mehr Lohn, mindestens 225 Euro. Die Arbeitgeber sprechen von unrealistischen Forderungen. Angesichts der schwierigen wirtschaftlichen Rahmenbedingungen gebe es dieses Mal kaum Spielraum für Lohnerhöhungen. Erhöhungen heißt es. Das Angebot ab November eine Erhöhung um 2% und ab August kommenden Jahres nochmal 1,5% mehr Lohn.
4: Ohne Bollerwagen und Bier haben an Herrentag 800 Menschen in Berlin gegen Gewalt an Frauen demonstriert. Unter dem Motto Männer gegen Gewalt sind viele Männer und Familien zum Brandenburger Tor gekommen. Zwei der Initiatoren haben dem RBB das Ziel ihres Protestaufrufs erklärt.
6: Jeden Tag passiert irgendwas. Und alle Männer als Teil dieser Gesellschaft übernehmen viel zu wenig Verantwortung dagegen.
7: Liebe Männer, hört auf, Teil des Problems zu sein und werdet Teil der Lösung. Wenn ihr am Stammtisch hört, dass Männer sexistische Witze machen, hört auf zu schweigen. Und wenn mir ein Freund erzählt, dass er Frauen objektifiziert oder herabwürdigt, dann muss ich widersprechen als Mann.
4: Auch in Hamburg gab es eine Demo. Dort kamen ebenfalls mehrere hundert Menschen zusammen. Deutschland ist bereit, die Straße von Hormuz mit noch mehr Kräften abzusichern. Die Voraussetzung dafür ist aber ein Ende des Iran-Kriegs. Dann könnte noch mehr Bundeswehrpersonal und Gerät als bisher geplant helfen, heißt es aus dem Verteidigungsministerium. Jan-Henner Reitze.
8: Minen räumen und vor allem Öltanker entlang der aktuell noch blockierten Straße von Hormuz schützen. So könnte ein internationaler Einsatz aussehen, wenn sich die USA und der Iran endlich auf ein Friedensabkommen einigen. Auch als Motivation für US-Präsident Trump, einen Deal zu machen, hat Deutschland schon erklärt, dass für eine solche Mission ein Minenjagdboot und ein Versorgungsschiff bereitstehen und legt jetzt weiteres Gerät, Taucher und hochrangige Führungskräfte obendrauf. Voraussetzungen für einen Einsatz bleiben ein internationales Mandat und die Zustimmung des Bundestags.
4: Vor der dänischen Küste wurde ein Wal gesichtet und es könnte tatsächlich Timmy sein. Darüber berichten gerade viele dänische Medien. Die Umweltschutzbehörde sagt aber, dass der Wal tot ist. Auf Bildern im Netz, die den Wal zeigen sollen, sieht man, dass seine Haut extrem schlecht aussieht. Das würde zu Timmy passen. Heute untersuchen Experten das Tier und nehmen Gewebeproben. Dann wird geklärt, ob der Wal noch lebt, woher er kommt und ob es wirklich der wochenlang in Deutschland gestrandete Buckelwal Timmy ist. 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
9: Luxemburg, Trier, die Eifel und das Saarland. Es bleibt heute wechselhaft in der Großregion mit lockerer bis starker Bewölkung, kurzen sonnigen Momenten und örtlichen Schauern geht es durch den Tag. Auch kurze Gewitter sind nicht ganz ausgeschlossen. Mit Höchstwerten um die 10 bis maximal 14 Grad bleibt es weiterhin kühl. Morgen sieht es ein bisschen besser aus. Lockere bis starke Bewölkung wechselt sich mit unterschiedlich langen sonnigen Momenten ab. Dabei bleibt es zumindest weitgehend trocken. Mit Höchstwerten um die 11 bis 15 Grad ist es aber noch immer relativ kühl für die Jahreszeit. Und hier noch der RTL-Verkehrsreport. Auf der A8 Salü Richtung Luxemburg zwischen Merzig-Schwemmlingen und Perlborg ist ein Fahrzeug liegen geblieben, kurz vor dem Pellinger Tunnel. Das Auto steht auf der Standspur. L373 zwischen Waldhölzbach und Rappweiler, Gefahr durch eine Unfallstelle. Dort geht es nur langsam vorwärts. Und A48, Dreieck Vulkaneifel Richtung Koblenz. Zwischen Ulmen und Laubach steht ein defekter Bus. Gute Fahrt!
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2: 7.56 Uhr.

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2: Guten Morgen, Freitag früh, Arno und die Morgenshow.
3: Morgen.
2: Hier sind Simon und Verena. Mit Glückwunsch nochmal, ne?
3: Ja,
2: an
3: unbedingt.
2: Sophie, die fliegt zu BTS. Ausverkaufte Show in Paris, gerade gewonnen. Bleib jetzt dran für neue Comedy mit den Geissens, kurz nach 8:30. Vorher noch der Live-Test. Welcher Billie Eilish-Fan-Typ bist du?
3: Ja,
2: mach das Billie-Battle mit mir zusammen in ein paar Minuten.
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0: Guten Morgen, hier ist RTL, Deutschlands Hitradio, Arno und die Morgencrew.
1: Hi, Morgen.
0: Jetzt wird schräg. Welcher Billie Eilish-Fantyp bist du?
1: So.
0: Du fragst jetzt vielleicht, warum? Gute Frage. 70 Jahre Bravo. Großes Jubiläum zu dem deutschen Jugendkultmagazin. Ja. Sonntag auch im RTL-Fernsehen. Und weil die Bravo ja nicht nur für Dr. Sommer bekannt ist, sondern auch für seine Star-Quizze, hat sich hier offenbar die Redaktion gedacht, ach komm, zu Ehren der Bravo, nehmen wir unseren Dr. Sommer und machen mit ihm ein Star-Quiz. Also anders kann ich es mir nicht erklären.
1: Ja, genau. Mit Simon könnte man also auch sagen, da bietet sich natürlich direkt ein richtig schöner Fantest zu Billie Eilish an, weil wir sind uns doch alle sicher, Simon, dass du im Grunde deines Herzens ein viel größerer Billie Eilish-Fans bist, als du zugeben möchtest, oder?
0: Ich weiß, dass jetzt der Kinofilm angelaufen ist.
1: Ja, das stimmt.
0: Ansonsten, ich kenne die Hits von Billie Eilish, aber das ist, eigentlich ist das alles. Aber so wird es natürlich noch viel lustiger.
1: Welcher wird ganz toll.
0: Billie Eilish-Fan-Typ bist du? Mach gerne mit. Also, Verena, komm.
1: Ja, wir haben jetzt mal drei Fragen und es gibt immer drei Antwortmöglichkeiten. Und am Ende gucken wir dann, welche Sorte Fan du bist.
0: Gibt's was zu gewinnen?
1: Nein, Ehre.
0: Okay,
1: ja, bist du bereit?
0: Ja.
1: Frage 1. Deine Freundin hat 2 Karten für Billie Eilish gewonnen. Was machst du? Du kreischst und fragst sofort, was du anziehen sollst. B. Du sagst, klar, warum nicht, obwohl du eigentlich lieber Fußball gucken würdest. Oder C. Du bist beleidigt, weil sie die Karten gewonnen hat und nicht du.
0: B. Ich sage, klar, warum nicht, obwohl ich eigentlich lieber Fußball gucken würde.
1: B ist gelb. Ich muss eine Strichliste machen. Das hat natürlich jetzt hier alles farbgebunden, wie das so ist bei solchen Tests.
0: Weiter.
1: Frage 2. Dein Lieblingssong von Billie Eilish läuft im Radio. Was machst du? A. Du drehst sofort lauter und brüllst den Song mit, obwohl die Fenster offen sind. B. Du bist zu cool für Gefühlsausbrüche und unterdrückst deine Freudentränen. Oder C. Du erzählst allen, dass du den Song schon kanntest, bevor er im Radio lief, natürlich.
0: Ganz klar C. Ich erzähle allen, dass ich den Song schon kannte, bevor er im Radio gelaufen ist.
1: Okay, und die dritte Frage. Ja? Beim Konzert stehst du ganz vorne, plötzlich schaut Billie in deine Richtung. Was passiert?
0: Sie schaut mich an. Okay, ja.
1: Du wirst ohnmächtig und ärgerst dich hinterher über die Sanitäter, die dich von Billie weggetragen haben. B. Du versteckst dich sofort, weil du nicht willst, dass Billie dich so verschwitzt und in diesem Zustand sieht. Oder C. Du versuchst alles zu filmen, damit du im Büro später angeben kannst.
0: Das ist so absurd. ich verstecke mich sofort, weil ich nicht möchte, dass Billie Eilish mich so nicht.
1: Nein, auf gar keinen Fall.
0: Nee, das klang am bescheuertsten, aber es ist nicht
1: Nein,
0: es ist
1: du
0: nicht
1: musst schon aus deinem Herzen sprechen, Simon. Dafür sagen, machen wir es ja hier.
0: Ich versuche es zu filmen.
1: Ohnmacht.
0: Ich versuche zu filmen, dass ich ohnmächtig geworden bin, um damit später im Büro anzugeben.
1: Ja.
0: Nee, auch nicht. Also okay, Ausschlussverfahren. Tut mir leid, dass es so lange dauert.
1: Du ärgerst dich über die Sanitäter.
0: Die mich von Billie weggetragen haben. Ja, okay. Ja, okay.
1: Okay.
0: Gut, jetzt kommt die große Auflösung.
1: Damit haben wir ein
0: Bravo
1: krasses Ergebnis. Ja?
0: Welcher Billie Eilish-Fantyp bin ich?
1: Du hast,
0: oh mein Gott.
1: Ja, du hast einmal rot, einmal gelb und einmal eine grüne Antwort gegeben. Das heißt, du bist der bunte Typ. Also die Fan-Level-Wundertüten-Situation. Du bekommst mal Gänsehaut von Billie und mal verwechselst du sie mit Ed Sheeran. Aber es wird dir auf jeden Fall nicht langweilig.
0: Wow, ich bin so froh, dass wir diesen Test gemacht haben.
1: Ich auch.
0: Welcher Billie
1: Eilish-Fantyp
0: bin ich? Ja. Also es ist mit dem Psychotest sehr Bravo. Ist ein bisschen wie mit den Infos von Dr. Sommer. Verlass dich nicht zu 100% drauf.
1: Doch, ich finde schon.
0: Ist die Erwartungshaltung vielleicht ein bisschen groß. Mehr Bravo-Lifestyle feiern möchte, 70 Jahre Bravo, das große Jubiläum, Sonntag 20.15 Uhr im RTL-Fernsehen und dann zum Stream bei RTL+. 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

0: Guten Morgen, hier sind Arno und die Morgencrew. Deutschlands lustigste Morgensendung mit Simon und Verena auf RTL. Also zum Brückentag, die Straßen sind sehr ruhig, aber im Netz geht's ordentlich ab.
1: Verena. Ja, mit Recht.
0: Ja, erzähl.
1: Zum allerersten Mal wird es nämlich eine Halftime-Show beim Fußball-WM-Finale geben.
0: Ja,
1: genauso
0: halt
1: ungefähr wie beim Super Bowl, genau. Und auftreten werden Madonna, Shakira, BTS und Coldplay. Das hat Chris Martin von Coldplay zusammen mit Elmo aus der Sesamstraße auf Insta verkündet.
2: Ja. Halftime-Show?
3: But what I'd really like to ask is if you could help try and find some giant stars to be part of the show.
2: Madonna!
3: That is a fantastic idea.
2: Thank you.
4: What about BTS?
5: Hey Elmo, hey Chris, hey Cookie.
3: Elmo and I were wondering if you guys might want to join us on July 19th.
5: We'll be there, Chris, for sure.
3: We just need one more. Shakira.
6: Shakira?
2: Yeah.
3: Okay, so let's go.
0: Shakira,
1: ist das krass, oder? Coldplay, Madonna, Shakira und BTS live bei der Final Halftime Show der Fußball-WM am 19. Juli. Und es war genau der Grund, den ich gebraucht habe, um das
0: Finale
1: zu gucken.
0: Damit du
1: das
0: Finale schaust, ja. Bei dem Aufgebot könnte das erste Mal sein, dass die Spieler zur Halbzeit gar nicht freiwillig in die Kabinen wollen.
1: Möglich ist es wohl, ja. Würde ich nicht machen.
0: Dankeschön, Verena. Die Trends der Woche gibt es einmal geballt am Sonntag von 8 bis 10 und dann ganz neu Montag früh wieder hier bei uns in der Show.
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8: Ich bin Benjamin Herrmann. Guten Morgen. Die Gewerkschaft Verdi hat im Einzelhandel heute zu Warnstreiks aufgerufen. Bundesweit sollen Beschäftigte im Einzelhandel und im Groß- und Außenhandel die Arbeit niederlegen. Uli Reitinger.
9: Beim letzten Mal hat sich dieser Tarifkonflikt über mehr als ein Jahr hingezogen. Am Ende stand ein Plus von insgesamt 14%. Da wirken die Forderungen diesmal fast schon bescheiden. Verdi fordert aktuell 7% mehr Lohn, mindestens 225 Euro. Die Arbeitgeber sprechen von unrealistischen Forderungen. Angesichts der schwierigen wirtschaftlichen Rahmenbedingungen gebe es dieses Mal kaum Spielraum für Lohnerhöhungen. Erhöhungen heißt es. Das Angebot ab November eine Erhöhung um 2% und ab August kommenden Jahres nochmal 1,5% mehr Lohn.
8: Viele Männer haben am Vatertag Bollerwagen und Bier gegen Pappschild und Demo getauscht. Mehrere hundert Menschen haben am Brandenburger Tor gegen Gewalt an Frauen demonstriert. Und vor Ort waren dabei vor allem Männer.
10: Ich möchte Gesicht zeigen, ich möchte meine Stimme erheben, weil das Thema meiner Meinung nach zu groß ist und zu wenig behandelt wird.
11: Weil genug Männer, glaube ich, das Thema unterschätzen, wir uns da, glaube ich, viel vormachen.
12: Ja, weil Männer sich, glaube ich, einfach zu wenig gegen Gewalt äußern.
8: Grundgedanke der Demo ist, dazu aufzurufen, nicht länger wegzuschauen, wenn beispielsweise in der Kneipe oder generell im Freundeskreis sexistische Kommentare fallen. Vor der dänischen Küste wurde ein Wal gesichtet und es könnte tatsächlich Timmy sein. Darüber berichten gerade viele dänische Medien, die Umweltschutzbehörde sagt aber, dass der Wal tot ist. Auf Bildern im Netz, die den Wal zeigen sollen, sieht man, dass seine Haut extrem schlecht aussieht. Das würde zu Timmy passen. Heute untersuchen Experten das Tier und nehmen Gewebeproben. Dann wird geklärt, ob der Wal noch lebt, woher er kommt und ob es wirklich der wochenlang in Deutschland gestrandete Buckelwal Timmy ist. Die deutsche Eishockey-Nationalmannschaft startet heute in die WM und trifft dabei gleich auf einen Angstgegner. Am Nachmittag geht es gegen den Olympiadritten Finnland. Die letzten Spiele hat Deutschland alle verloren. Und auch danach wird es nicht unbedingt leichter. Weitere Gegner in der Gruppe sind Lettland, Gastgeber Schweiz, Weltmeister USA, Ungarn, Österreich und Großbritannien. Nicht mit dabei ist der verletzte Superstar Leon Dreiseitel. Ziel der deutschen Mannschaft ist trotzdem das Viertelfinale. Viele Experten würden aber auch schon das Überstehen der Gruppenphase als Erfolg verbuchen, weil extrem starke Gegner dabei sind und sich das Team gerade in einem kleinen Umbruch befindet. 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
14: Für Luxemburg, Trier, die Eifel und das Saarland. Mit wechselnder bis starker Bewölkung geht es durch den Tag und dazu gibt es mal kurze, mal längere sonnige Abschnitte, aber auch einzelne Schauer sind noch möglich. Die Temperaturen schaffen es dabei auf Höchstwerte um die 10 bis 14 Grad. Es bleibt also erstmal weiterhin kühl. Morgen sieht es dann ähnlich aus. Lockere bis starke Bewölkung wechseln sich immer wieder ab mit langen, sonnigen Momenten. Dabei bleibt es weiterhin trocken und mit Höchstwerten um die 11 bis 14 Grad auch weiterhin kühl. Und hier noch der RTL-Verkehrsreport. In Luxemburg auf der A3 Richtung Luxemburg-Stadt aufgepasst. In der Überleitung zur A1 in Richtung Trier steht ein defekter Transporter. Die Auffahrt zur A1 ist dadurch etwas verkürzt. A8 Salue Richtung Luxemburg zwischen Merzig-Schwemmlingen und Perlborg ist ein Fahrzeug liegen geblieben, kurz vor dem Pellinger Tunnel. Das Fahrzeug steht auf der Standspur. Und L373 zwischen Waldhölzbach und Rappweiler Gefahr durch eine Unfallstelle. Allen unterwegs gute und sichere Fahrt.
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20: 8:31 Uhr.

0: 8.34 Uhr.
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0: Freitagmorgen, kurz nach 8:30 mit einem RTL Greatest Hit, The Script, Hall of Fame. Guten Morgen,
1: Morgen Sinan
0: und die Morgencrew, Deutschlands lustigste Morgensendung. Wer einen Ausflug machen möchte die nächsten Tage, zum Beispiel auch über Pfingsten, bei der Bahn gibt's jetzt auch Last-Minute-Tickets.
1: Ja, cool.
0: Diese Last-Minute-Tickets für die Deutsche Bahn kann man immer nur samstags und sonntags kaufen für die darauf folgende Woche. Da kostet dann die ICE-Fahrt zum Beispiel nur 6,99.
1: Voll gut.
0: Ja, bei dem Preis bist du auch nicht so sauer, wenn man wieder alles länger dauert und du zu spät kommst.
1: Und mit Bahncard wird das Ganze sogar noch billiger. Da ist das Ticket dann tatsächlich günstiger als eine Sitzplatzreservierung.
0: Und auch fast günstiger als jedes Angebot im Bordbistro.
1: Auch das?
0: Es gibt allerdings auch einen kleinen Haken, weil wir sind immer noch bei der Deutschen Bahn. Also diese Last-Minute-Tickets, die gibt es nur für Züge, in denen noch Plätze frei sind. Aber
1: naja,
0: wenn du da ein bisschen flexibel bist,
1: ja,
0: dann ist das eine gute Sache.
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3: Hi, ihr Cuties. 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
4: Und Shanaya.
5: So, ihr Nobel-Noras, was kann ich heute gegen euch tun?
3: Papa, help! Ich will eine Eismaschine. Und eröffne die Kette Gelateria Davina. Franchise.
5: Tja, ihr Instagrazien, was soll man mit einer Eismaschine? Milch einfrieren, das können auch stillende Mütter. Und um den ganzen Tag Hörnchen zu verkaufen, muss man doch einen an der Waffel haben.
3: Aber wir können eine eigene Sorte kreieren. Das Geißeis. Sieht teuer aus, hat aber keinen guten Geschmack. So wie wir.
5: Ja, als Invest habe ich mich mal für Stracciatella interessiert, weil ich dachte, das wäre die eine teure Geige. Ja, Fehlanzeige.
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5: Ach ja, mein Lieblingseis ist aber das, was abschmilzt und neue Rohstoffvorkommen freigibt. Da kriege ich Appetit.
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0: guten Morgen. Hier ist RTL Arno und die Morgencrew, Deutschlands lustigste Morgensendung. Neue Musik an deinem Brückenfreitag.
1: Ja,
0: Ed Sheeran und Martin Garrix haben einen Song veröffentlicht, den sie seit 12 Jahren in der Mache haben.
1: Wie krass ist das,
0: oder? Und rauskam er, während wir alle heute Nacht geschlafen haben.
1: Ja, einfach mal so, zack. Obwohl sie immer gesagt haben, den veröffentlichen wir nie.
0: Ja.
1: Jetzt ist es dann doch soweit gewesen, weil Martin Garrix wird 30 und das ist einfach der Moment.
0: Hier ist die RTL Radio Premiere vom gemeinsamen Hit Ed Sheeran und Martin Garrix. Hier ist ganz frisch Repeat.

0: Die RTL-Radio-Premiere Ed Sheeran zusammen mit Martin Garrix, heute Nacht veröffentlicht, Repeated, direkt gehört bei Arno und der Monk Crew. Klingt gut, ne?
1: Voll gut,
0: also,
1: ja.
0: Wirklich. Fängt an wie so ein klassischer Ed Sheeran-Song und dann kommt irgendwie Bums. Martin Garrix für ein bisschen Party dazu. Ja, der eine für die Melodien und dass es schön klingt und der andere für ein bisschen Wumms. Ein bisschen so wie bei uns beiden, die Arbeitsaufteilung. Ne?
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3: Ich bin Benjamin Herrmann, guten Morgen. Vor der dänischen Küste ist ein toter Wal entdeckt worden. Das Tier liegt etwa 75 Meter vor der Küste und ist vermutlich tot, berichten dänische Medien unter Berufung auf die Umweltbehörde. Inzwischen gibt es, nicht nur in Dänemark, die Vermutung, dass es sich um Buckelwal Timmy handeln könnte, der vor 2 Wochen in einer Rettungsaktion aus der Wismarbucht in die Nordsee gebracht und dort freigelassen wurde. Diana Kramer.
4: Der Wal vor der dänischen Küste soll schätzungsweise 10 bis 15 Meter lang sein und es soll sich wohl um einen Buckelwal handeln. Erste Bilder zeigen laut dänischen Medien wohl auch, dass die Haut des Tieres auffällig ist. Alles Daten, die darauf hindeuten, dass es sich um den Wal handeln könnte, der Ende März erstmals vor Timmendorfer Strand und dann mehrfach in der Wismarbucht in der Ostsee gestrandet war. Der Sender, den der Wal bei seiner Freilassung am 2. Mai in der Nordsee getragen hatte, lieferte bisher keine Daten. Die dänischen Behörden wollen jetzt Gewebeproben entnehmen, um Klarheit zu bekommen.
3: Einkaufen am Brückentag könnte heute schwer werden. Im Einzelhandel wird heute nämlich gestreikt. Die Gewerkschaft Verdi will damit den Druck in den laufenden Tarifverhandlungen erhöhen. Das bisherige Angebot reicht ihnen nicht. Zoe Tasovali.
5: Verdi spricht sogar von vergifteten Angeboten. Die Arbeitgeber bieten bisher nur kleine Lohnerhöhungen in 2 Schritten. Verdi fordert dagegen deutlich mehr, und zwar 7% mehr Lohn, mindestens aber 225 Euro zusätzlich im Monat. Der Handelsverband hält dagegen. Er verweist auf die aktuell schwierige wirtschaftliche Lage und sieht daher kaum Spielraum. Deshalb sind heute in mehreren Städten Warnstreiks und Kundgebungen geplant, unter anderem in Hamburg, Dortmund und Stuttgart.
3: Die deutsche Eishockey-Nationalmannschaft startet heute in die WM und trifft dabei gleich auf einen Angstgegner. Am Nachmittag geht es gegen den Olympiadritten Finnland. Die letzten Spiele hat Deutschland alle verloren. Und auch danach wird es nicht unbedingt leichter. Weitere Gegner in der Gruppe sind Lettland, Gastgeber Schweiz, Weltmeister USA, Ungarn, Österreich und Großbritannien. Nicht mit dabei ist der verletzte Superstar Leon Dreiseitel. Ziel der deutschen Mannschaft ist trotzdem das Viertelfinale. Viele Experten würden aber auch schon das Überstehen der Gruppenphase als Erfolg verbuchen, weil extrem starke Gegner dabei sind und sich das Team gerade in einem kleinen Umbruch befindet. Regionale Erdbeeren werden in diesem Jahr richtig teuer. Das Kilo liegt bei mindestens 8 Euro. Der Grund laut Gartenbauernverband, die Produktionskosten sind enorm gestiegen, allein die Löhne machen 60% aus. Im Vergleich zu 2015 sind die Preise um fast 70% nach oben gegangen. Viele Höfe setzen deshalb jetzt auf Selbstpflücken, das wird immer beliebter und ist auch günstiger. 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
6: Für Luxemburg, Trier, die Eifel und das Saarland. Mit wechselnder bis starker Bewölkung geht es durch den Tag. Und dazu gibt es mal kurze, mal längere sonnige Abschnitte. Aber auch einzelne Schauer sind noch möglich. Die Temperaturen schaffen es dabei auf Höchstwerte um die 10 bis 14 Grad. Es bleibt also erstmal weiterhin kühl. Morgen sieht es dann ähnlich aus. Lockere bis starke Bewölkung wechseln sich immer wieder ab mit langen, sonnigen Momenten. Dabei bleibt es weiterhin trocken und mit Höchstwerten um die 11 bis 14 Grad auch weiterhin kühl. Und hier noch der RTL-Verkehrsreport. In Luxemburg auf der A3 Richtung Luxemburg-Stadt aufgepasst, in der Überleitung zur A1 in Richtung Trier steht ein defekter Transporter, die Auffahrt in Richtung Trier ist dadurch verkürzt. Die Unfallstelle auf der L373 zwischen Waldhölzbach und Rappweiler ist mittlerweile geräumt, der Verkehr rollt dort wieder normal. A48 Koblenz Richtung Dernbach, zwischen Berndorf, Neuwied und Hürgrenzhausen liegen Gegenstände auf der Fahrbahn, bitte besonders vorsichtig fahren. Allen unterwegs, gute Fahrt.
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0: Guten Morgen, 8.55 Uhr.

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2: Guten Morgen, 9 Uhr, hier sind Arno
3: Morgen.
2: Und die Morgen
3: Hi.
2: Crew mit Simon und Verena, Freitag, Brückentag, gute Laune
3: jo.
2: Mit einem ganz speziellen Song von Shirin David. Morgen Crew Promi-Gruppe, die Comedy um kurz nach 10:30. Davor schon mal Liebesgrüße aus Wien, weil da ist ja morgen ESC.
3: Ah, stimmt.
2: Bleibt dran.
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0: Guten Morgen, Arno und die Morgencrew, Deutschlands lustigste
1: Hallo.
0: Morgensendung auf RTL. Morgen Abend ist es soweit.
1: Ha, ja.
0: Man sagt ja immer, der ESC ist am Samstag, aber eigentlich ist es ja das Finale, ne, vom Eurovision Song Contest.
1: Das ist absolut korrekt, ja.
0: In Wien. 70. Jubiläum dieses Jahr vom ESC und in diesen 70 Jahren hat Deutschland den ESC wie oft gewonnen?
1: Zweimal.
0: Kommt wie aus der Pistole geschossen. Nicht schlecht. Also, wenn man nach den Buchmachern geht, wird das auch nach 71 Jahren immer noch der Fall sein. Also das mit den zweimal.
1: Ja, weil wirklich rosig sehen die Wettquoten für Sarah Engels aktuell nicht aus, aber sie sagt, ist mir wurscht, ich verlasse mich einfach nur auf mein Feedback bei Insta und da kriegt sie wohl seit Monaten tolle Nachrichten aus der ganzen Welt.
0: Ja, sich aufs Feedback bei Insta verlassen, die, wie man auch sagt, die größte Selbsthilfegruppe der Welt.
1: Ja, eben.
0: Also wie gut Sarah da morgen mit Fire abschneiden wird, wir werden sehen. Sie hat den Song auf jeden Fall gut drauf, weil es war ein Empfang beim deutschen Botschafter in Wien und da hat Sarah Engels den Song Akustik performt. Hammer.

0: Klingt schon gut.
1: Schon gut,
0: also
1: ja.
0: Hoffen wir mal, dass vielleicht morgen Abend genauso viel Gänsehaut entsteht. ESC-Finale ab 7:45 live in der ARD. Die schönsten und natürlich die schrägsten Highlights gibt es dann auch Montag früh hier bei uns in der Show.

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0: Guten Morgen, hier sind Arno und die Morgencrew auf RTL Deutschlands Hitradio.
1: Hey, guten Morgen.
0: Am Freitagmorgen. Du wunderst dich über ziemlich leere Straßen und bei der Arbeit ist irgendwie keiner. Herzlichen Glückwunsch, du bist die Person, die den Brückentag nicht genommen hat.
1: Ja.
0: Genau wie wir. Die gute Nachricht ist aber, die Chefs sind, glaube ich, auch nicht da.
1: Wahrscheinlich nicht, ne?
0: Da kann man sich auf die wichtigen Dinge konzentrieren.
1: Richtig.
0: Zum einen Bundesliga-Ergebnisse tippen fürs Wochenende.
1: Ah ja,
0: letzter
1: ganz
0: Spieltag.
1: Wichtig.
0: Und die anderen, die keinen Bock auf Fußball haben, so wie du, tippen einfach ein bisschen ESC-Ergebnisse.
1: Ich tippe, ja. Oh ja, stimmt, ja. Muss ich auch noch.
0: Den Brückentag kriegen wir rum, versprich's dir.
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3: Ich bin Benjamin Herrmann, guten Morgen. Vor der dänischen Küste ist ein toter Wal entdeckt worden. Das Tier liegt etwa 75 Meter vor der Küste und ist vermutlich tot, berichten dänische Medien unter Berufung auf die Umweltbehörde. Inzwischen gibt es, nicht nur in Dänemark, die Vermutung, dass es sich um Buckelwal Timmy handeln könnte, der vor 2 Wochen in einer Rettungsaktion aus der Wismarbucht in die Nordsee gebracht und dort freigelassen wurde. Diana Kramer.
4: Der Wal vor der dänischen Küste soll schätzungsweise 10 bis 15 Meter lang sein und es soll sich wohl um einen Buckelwal handeln. Erste Bilder zeigen laut dänischen Medien wohl auch, dass die Haut des Tieres auffällig ist. Alles Daten, die darauf hindeuten, dass es sich um den Wal handeln könnte, der Ende März erstmals vor Timmendorfer Strand und dann mehrfach in der Wismarbucht in der Ostsee gestrandet war. Der Sender, den der Wal bei seiner Freilassung am 2. Mai in der Nordsee getragen hatte, lieferte bisher keine Daten. Die dänischen Behörden wollen jetzt Gewebeproben entnehmen, um Klarheit zu bekommen.
3: Die Gewerkschaft Verdi hat im Einzelhandel heute zu Warnstreiks aufgerufen. Bundesweit sollen Beschäftigte im Einzelhandel und im Groß- und Außenhandel die Arbeit niederlegen. Uli Reitinger.
5: Beim letzten Mal hat sich dieser Tarifkonflikt über mehr als ein Jahr hingezogen. Am Ende stand ein Plus von insgesamt 14%. Da wirken die Forderungen diesmal fast schon bescheiden. Verdi fordert aktuell 7% mehr Lohn, mindestens 225 Euro. Die Arbeitgeber sprechen von unrealistischen Forderungen. Angesichts der schwierigen wirtschaftlichen Rahmenbedingungen gebe es dieses Mal kaum Spielraum für Lohnerhöhungen, heißt es. Das Angebot: ab November eine Erhöhung um 2% und ab August kommenden Jahres nochmal 1,5% mehr Lohn.
3: Schmeicheleien in Peking. US-Präsident Donald Trump und Chinas Präsident Xi treffen sich in diesen Minuten zum Abschlusstee. So harmonisch, wie es vor den Kameras abläuft, war der Staatsbesuch Trumps hinter den Kulissen allerdings nicht. Anna Skibowski.
6: 10 Gänge, darunter Peking-Ente, zum Nachtisch Tiramisu. Dazu werden warme Worte serviert. China und die USA sollten Partner sein, keine Rivalen. Klingt schön, aber China und die USA sind Rivalen, erbitterte sogar. In den Gesprächen hinter den Kulissen ging es deshalb vor allem um Wirtschaft, um Zölle, seltene Erden, Zukunftstechnologien. Laut Trump will China 200 Flugzeuge vom US-Konzern Boeing kaufen. Auch an Sojabohnen und Öl aus den USA habe Peking Interesse gezeigt. Eine Bestätigung aus Peking gibt es dazu nicht. Vor den Kameras bleibt es harmonisch. Da gibt's nur warme Worte mit Peking-Ente und Tiramisu.
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7: RTL Wetter. Luxemburg, Trier, die Eifel und das Saarland. Lockere und starke Bewölkung wechseln sich heute immer wieder ab und dazu gibt es in der Großregion mal kurze und mal längere sonnige Abschnitte. Im Tagesverlauf sind auch noch einzelne Schauer möglich. Die Temperaturen schaffen es auf Höchstwerte um die 10 bis 14 Grad. Es bleibt also noch kühl. Morgen sieht es ähnlich aus. Lockere bis starke Bewölkung wechselt sich mit unterschiedlich langen sonnigen Momenten ab. Dabei bleibt es weitgehend trocken, aber mit Höchstwerten um die 11 bis 15 Grad auch weiterhin kühl. Und hier noch der RTL-Verkehrsreport. In Luxemburg auf der A1 von Trier in Richtung Luxemburg-Stadt steht ein defektes Auto kurz hinter der Auffahrt Mertert auf der Pannenspur. A3 in Richtung Stadt, kurz hinter dem Kreisverkehr Gluck, ist ein Fahrzeug liegen geblieben. Die rechte Spur ist dadurch aktuell blockiert. Vorsicht, es besteht Staugefahr. A3 in Richtung Luxemburg-Stadt. Das defekte Auto in der Überleitung zur A1 in Richtung Trier ist mittlerweile weg. Der Verkehr rollt dort wieder normal. Allen unterwegs gute und sichere Fahrt.
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0: Guten Morgen, hier ist RTL Arno und die Morgencrew, Deutschlands lustigste Morgensendung mit Simon und Verena. Heute Abend Let's Dance ohne Viktoria Swarovski.
1: Ja, ja.
0: Die kann ich, weil Viktoria Swarovski moderiert den Eurovision Song Contest.
1: Okay,
0: in Wien.
1: Ist ein Argument, würde ich sagen.
0: Ich glaube, das ist gar nicht so eine große Umstellung, weil da wird genauso erst wild getanzt, dass man den Tanzstil kaum erkennt. Dann gibt es Punkte von der Jury und am Ende musste beim Publikum um Anrufe betteln.
1: So ist es. Unsere Kollegen vom RTL Fernsehen waren bei der Swarovski-Vertretung jetzt nicht ganz so kreativ.
0: Wieso?
1: Sie haben sich gedacht, ja, hier, wer moderiert denn bei uns eigentlich immer?
0: Ja.
1: Ach ja, das ist ja Laura Vantora. Macht die das doch einfach auch. Gar kein
0: Let's
1: Problem.
0: Let's Dance heute Abend 20:15 bei den Kollegen vom RTL Fernsehen.
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3: Achtung, hier denkt Richard David Precht. Wer sich heute einen Brückentag nimmt, verzichtet fahrlässig auf den Genuss, diese Woche zweimal endlich Wochenende zu rufen.
4: Hi Cuties, hier ist Shireen David.

0: Ja.
1: Hallöchen, Kurt Krömer hier. Ja, ich hänge am Brückentag eigentlich nur rum. Ich bin quasi der Erfinder der Hängebrücke.
0: Hier spricht eure Desiree Nick. Nur ein Brückentag? Das wird doch wieder ein deutsches Bauprojekt, das gar nicht rechtzeitig fertig werden kann.
2: Die

0: Guten Morgen, hier sind Arno und die Morgencrew auf RTL Deutschlands Hitradio.
1: Hey, Morgen.
0: Die Morgencrew fast raus aus der Brückentagsshow.
1: Das stimmt.
0: So, wir schauen aufs Wochenende. Ganz kurz, morgen letzter Bundesligaspieltag.
1: Hallo.
0: Ja, wer
1: es ist
0: wird
1: ESC.
0: Deutscher Meister?
1: Weiß ich doch nicht. Es ist ESC.
0: Du weißt nicht, wer Deutscher Meister ist. Es steht
1: Nein.
0: seit Wochen fest. Ich hatte gehofft, du hast irgendwas mitgenommen aus den letzten Wochen.
1: Ich muss morgen anfeuern beim ESC. Ich
0: also
1: kann
0: ist,
1: nicht.
0: Ich merke schon, es ist
1: ich
0: spannend für
1: Fußball.
0: Alle. Ja, auch ESC-Finale in dem Sinne. Und gibt es morgen nochmal mit dem Besten aus der Woche.
1: Das stimmt.
0: Von 8 bis 10.
1: Ja.
0: Perfekte Einkaufszeit. Kannst du uns anschalten. Würden uns freuen. Ansonsten Montag. Früh hier zurück mit einer ganz frischen Show. Hab ein schönes Wochenende.
1: Bis dann.
0: Danke, dass du
1: Ciao.
0: Uns hörst.
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3: Ich bin Benjamin Herrmann. Guten Morgen. Einkaufen am Brückentag könnte heute schwer werden. Im Einzelhandel wird heute nämlich gestreikt. Die Gewerkschaft Verdi will damit den Druck in den laufenden Tarifverhandlungen erhöhen. Das bisherige Angebot reicht ihnen nicht. Zoe Tasovali.
4: Verdi spricht sogar von vergifteten Angeboten. Die Arbeitgeber bieten bisher nur kleine Lohnerhöhungen in zwei Schritten. Verdi fordert dagegen deutlich mehr, und zwar 7% mehr Lohn, mindestens aber 225 Euro zusätzlich im Monat. Der Handelsverband hält dagegen. Er verweist auf die aktuell schwierige wirtschaftliche Lage und sieht daher kaum Spielraum. Deshalb sind heute in mehreren Städten Warnstreiks und Kundgebungen geplant, unter anderem in Hamburg, Dortmund und Stuttgart.
3: Viele Männer haben am Vatertag Bollerwagen und Bier gegen Pappschild und Demo getauscht. Mehrere hundert Menschen haben am Brandenburger Tor gegen Gewalt an Frauen demonstriert. Und vor Ort waren dabei vor allem Männer.
5: Ich möchte Gesicht zeigen, ich möchte meine Stimme erheben, weil das Thema meiner Meinung nach zu groß ist und zu wenig behandelt wird.
6: Weil genug Männer, glaube ich, das Thema unterschätzen, wir uns da, glaube ich, viel vormachen.
7: Ja, weil Männer sich, glaube ich, einfach zu wenig gegen Gewalt äußern.
3: Grundgedanke der Demo ist dazu aufzurufen, nicht länger wegzuschauen, wenn beispielsweise in der Kneipe oder generell im Freundeskreis sexistische Kommentare fallen. Deutschland ist bereit, die Straße von Hormuz mit noch mehr Kräften abzusichern. Die Voraussetzung dafür ist aber ein Ende des Iran-Kriegs. Dann könnte noch mehr Bundeswehrpersonal und Gerät als bisher geplant helfen, heißt es aus dem Verteidigungsministerium. Jan-Henner Reitze.
8: Minen räumen und vor allem Öltanker entlang der aktuell noch blockierten Straße von Hormuz schützen. So könnte ein internationaler Einsatz aussehen, wenn sich die USA und der Iran endlich auf ein Friedensabkommen einigen. Auch als Motivation für US-Präsident Trump, einen Deal zu machen, hat Deutschland schon erklärt, dass für eine solche Mission ein Minenjagdboot und ein Versorgungsschiff bereitstehen und legt jetzt weiteres Gerät, Taucher und hochrangige Führungskräfte obendrauf. Voraussetzungen für einen Einsatz bleiben ein internationales Mandat und die Zustimmung des Bundestags.
3: Regionale Erdbeeren werden in diesem Jahr richtig teuer. Das Kilo liegt bei mindestens 8 Euro. Der Grund laut Gartenbauernverband: die Produktionskosten sind enorm gestiegen, allein die Löhne machen 60% aus. Im Vergleich zu 2015 sind die Preise um fast 70% nach oben gegangen. Viele Höfe setzen deshalb jetzt auf Selbstpflücken. Das wird immer beliebter und ist auch günstiger. 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
9: RTL Wetter. Luxemburg, Trier, die Eifel und das Saarland. Lockere und starke Bewölkung wechseln sich heute immer wieder ab und dazu gibt es in der Großregion mal kurze und mal längere sonnige Abschnitte. Im Tagesverlauf sind auch noch einzelne Schauer möglich. Die Temperaturen schaffen es auf Höchstwerte um die 10 bis 14 Grad. Es bleibt also noch kühl. Morgen sieht es ähnlich aus. Lockere bis starke Bewölkung wechselt sich mit unterschiedlich langen sonnigen Momenten ab. Dabei bleibt es weitgehend trocken, aber mit Höchstwerten um die 11 bis 15 Grad auch weiterhin kühl. Und hier noch der RTL-Verkehrsreport. Auf der A6 Saarbrücken Richtung Mannheim zwischen Saarbrücken-Goldene Bremme und der Saartalbrücke muss mit Behinderungen wegen einer Baustelle gerechnet werden. B41 zwischen Ottweiler und St. Wendel gilt wegen Bauarbeiten die Einbahnstraßenregelung. Der Verkehr aus St. Wendel kommend wird umgeleitet. Und in Luxemburg auf der A1 Trier Richtung Luxemburg-Stadt defektes Auto kurz hinter der Auffahrt Mertert auf der Pannenspur. Allen unterwegs gute Fahrt.
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1: 10 Uhr, ich wünsche dir einen schönen guten Morgen heute am Freitag. Hallo, ich bin's Aileen für Juliane bei der Arbeit und mehr Abwechslung, damit du uns länger hören kannst. Gleich Turn the Lights auf Kato und John, die besten neuen Hits und danach auf Coldplay.
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Du hörst RTL Deutschlandhit Radio am Freitagmorgen und für viele ist heute auch Brückentag. Wenn du bei der Arbeit bist, halte gut durch. Und jetzt habe ich die coolen Boys von BTS. Gestern kam ja auch raus, die treten wirklich in der Halbzeitshow der Fußball-WM auf. Einfach mega. Ihr brandneuer Hit, Swim, die besten neuen Hits. Swim.

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0: Entdecke neue Musik auf RTL Deutschlands Hitradio. So schön. Teddy Swims, Mr. Know and All und gleich unter anderem Olivia Dean, Man I Need. Die besten neuen Hits.
1: Und hier sind die Veranstaltungstipps für Luxemburg, Trier, die Eifel und das Saarland. Erlebe die Magie des King of Rock'n'Roll in einer spektakulären Show, die dich in die Jahre 1956, 1968 und 1972 zurückversetzt.
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1: Elvis ist back on tour und bringt drei ikonische Meilensteine aus der Karriere von Elvis Presley auf die Bühne. Mit dabei sind drei der weltweit besten Elvis-Tribute-Künstler. Begleitet werden sie von der 10-köpfigen Liveband The Celebrations. Das übermorgen am 17. Mai im Trifolion in Echternach. Los geht es um 18.30 Uhr und Karten bekommst du ab 34 Euro. Wenn die Band Rammstein auf Tour geht, ist es nahezu unmöglich, Tickets zu bekommen. Die Konzerte sind innerhalb von Minuten ausverkauft. Völkerball ist eine Rammstein-Tribute-Band und eine gute Alternative, denn sie überzeugen nicht nur alteingesessene Rammstein-Fans, sondern auch Rammstein-Neulinge. Nicht umsonst hat Völkerball bereits über 500 Shows gegeben und mehrere hunderttausend Konzertbesucher in ganz Europa überzeugt. Völkerball kommen heute Abend in die Garage nach Saarbrücken. Los geht's um 20 Uhr und Karten gibt's ab 43 Euro. Erneut werden beim Dance Show Contest in der Europahalle in Trier Tanzacts aus den unterschiedlichsten Stilrichtungen gezeigt und diese zeigen, dass Tanz vielfältig ist und verschiedene Facetten bietet. Die Acts stellen sich wie gewohnt dem Urteil der Jury und des Publikums, denn am Ende der Show entscheiden beide zusammen, wer als Sieger hervorgeht. Der Dance Show Contest am 30. Mai in der Europahalle in Trier. Die Show startet um 20.15 Uhr und Tickets bekommst du ab 38 Euro. Und wenn du auch noch einen Veranstaltungstipp für Luxemburg, Trier, die Eifel oder das Saarland hast, schick eine Mail über rtlradio.de.
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besten neuen Hits, Man I Need, Oliver Dean. So cool auf RTL, Deutschlands Hitradio. Und heute sind dann auch die Eisheiligen durch. Das heißt, es gibt soweit eigentlich keine Frostnächte mehr im Frühling. Und man merkt es auch schon, das Wetter wird endlich gerade deutschlandweit besser. Dazu habe ich jetzt für dich Michael Schulte.

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0: 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Jetzt Olivia Rodrigo, Drop Dead, die besten neuen Hits. Schönen Freitag. I know.

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4: Ich bin Benjamin Herrmann, guten Morgen. Der Bahnstreik im Einzelhandel ist angelaufen, zu merken ist davon aber so gut wie gar nichts. Verdi hat die Beschäftigten im Einzelhandel zum Streik aufgerufen, weil die Verhandlungen für mehr Geld nicht vorankommen. Thomas Bleski.
5: Der HDE sagt, bisher gebe es keine Hinweise auf Ladenschließungen oder ähnliche Einschränkungen. Einkaufen soll demnach ganz normal möglich sein. Hintergrund der Warnstreiks, Verdi hat erste Angebote der Arbeitgeber zurückgewiesen und fordert 7% mehr Lohn, mindestens aber 225 Euro. Die Arbeitgeber bieten ab November 2% und ab August 2027 weitere 1,5% mehr Geld. Die Positionen liegen also weit auseinander. Der Tarifstreit könnte deshalb noch dauern. Die vorigen Verhandlungen hatten sich über ein Jahr hingezogen.
4: Vor der dänischen Küste ist ein toter Wal entdeckt worden. Das Tier liegt etwa 75 Meter vor der Küste und ist vermutlich tot, berichten dänische Medien unter Berufung auf die Umweltbehörde. Inzwischen gibt es, nicht nur in Dänemark, die Vermutung, dass es sich um Buckelwal Timmy handeln könnte, der vor 2 Wochen in einer Rettungsaktion aus der Wismarbucht in die Nordsee gebracht und dort freigelassen wurde. Diana Kramer.
6: Der Wal vor der dänischen Küste soll schätzungsweise 10 bis 15 Meter lang sein und es soll sich wohl um einen Buckelwal handeln. Erste Bilder zeigen laut dänischen Medien wohl auch, dass die Haut des Tieres auffällig ist. Alles Daten, die darauf hindeuten, dass es sich um den Wal handeln könnte, der Ende März erstmals vor Timmendorfer Strand und dann mehrfach in der Wismarbucht in der Ostsee gestrandet war. Der Sender, den der Wal bei seiner Freilassung am 2. Mai in der Nordsee getragen hatte, lieferte bisher keine Daten. Die dänischen Behörden wollen jetzt Gewebeproben entnehmen, um Klarheit zu bekommen.
4: Beim Deutschen Katholikentag in Würzburg stellt sich Bundeskanzler Friedrich Merz heute den Fragen junger Menschen. Gleichzeitig wird es eine Demo unter dem Motto »Gemeinsam für eine Zukunft ohne Merz und Menschenfeindlichkeit« geben, zu der sich laut der Stadt etwa 800 Teilnehmer angemeldet haben. Außerdem wird heute auch Bundestagspräsidentin Julia Klöckner erwartet. Der Deutsche Katholikentag steht in diesem Jahr unter dem Motto »Hab Mut, steh auf« und geht noch bis Sonntag. Regionale Erdbeeren werden in diesem Jahr richtig teuer. Das Kilo liegt bei mindestens 8 Euro. Der Grund laut Gartenbauernverband, die Produktionskosten sind enorm gestiegen, allein die Löhne machen 60% aus. Im Vergleich zu 2015 sind die Preise um fast 70% nach oben gegangen. Viele Höfe setzen deshalb jetzt auf Selbstpflücken, das wird immer beliebter und ist auch günstiger. 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
8: Für Luxemburg, Trier, die Eifel und das Saarland. Heute gibt es in der Großregion wieder mehr Wolken als Sonne, dafür bleibt es aber die meiste Zeit trocken. Mit Höchstwerten um die 13 bis maximal 17 Grad ist es aber auch immer noch etwas zu kühl für die Jahreszeit. Morgen wird es dann wieder wechselhaft mit starker bis dichter Bewölkung und örtlichen Schauern. Die Temperaturen steigen dabei nur langsam auf Höchstwerte um die 14 bis 18 Grad. Und der RTL-Wettertrend? In den nächsten Tagen bleibt es wechselnd bewölkt mit leichten Schauern. Dazu gibt es dann etwas mildere Temperaturen von 14 bis maximal 20 Grad. Und hier noch der RTL-Verkehrsreport. Im Saarland auf der A6 Saarbrücken Richtung Mannheim zwischen Saarbrücken-Goldene Brem und der Saartalbrücke muss mit Behinderungen wegen einer Baustelle gerechnet werden. A6 Saarbrücken Richtung Mannheim zwischen dem Rastplatz am Kahlenberg und Rohrbach kommt es nach einem Unfall durch Räumungsarbeiten zu Verzögerungen. Wir wünschen allen unterwegs gute und sichere Fahrt.
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2: 11 Uhr durch am Freitagvormittag. Ich wünsche dir einen guten Arbeitstag. Hi, ich bin's Aileen für Juliane bei der Arbeit. Und mehr Abwechslung, damit du uns noch länger hören kannst. Gleich Sophie Alice Baxter, Murder on the Dance Floor. Und jetzt Ray, Where's My Husband? Die besten neuen Hits.
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Rock Yourself auf RTL Deutschlands Hit Radio. Und wie schaut's bei dir aus im Büro oder auf der Baustelle? Sind viele Kolleginnen oder Kollegen da? Ich kann dir sagen, hier bei uns im Studio nicht. Viele haben natürlich Brückentag, sei auch wohlverdient. Und ich habe hier aber auf jeden Fall die richtige Playlist für den Freitag am Start. Jetzt Lola Young, Messi. You know.

Sophie Alice Baxter auf RTL Deutschlands Hitradio. Und ESC-Fieber auch bei Agathe Bauer, welcher sehr lustige deutsche Text sich tatsächlich in dem ESC-Favoritensong des Jahres versteckt. Das hörst du morgen im Besten von Deutschlands lustigster Morgensendung. Schalt ein um 10 vor 9. Jetzt Summer 12 to 12. Die besten Hits.

0: Hab einen guten Freitag mit RTL Deutschlands Hitradio und gleich mit dem Mega-Hit unter anderem von Alex Warren, Ordinary, die besten neuen Hits.
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2: Für Luxemburg, Trini Eifelund, das Saarland. Guten Tag. Die saarländische Ministerpräsidentin Anke Rehlinger hat sich für eine Steuerreform ausgesprochen, bei der Spitzenverdiener und Erben stärker belastet werden sollen. Im Interview mit der Rheinischen Post erklärte Rehlinger, finanzielle Entlastung für Bürger seien weiterhin notwendig. Eine grundlegende Steuerreform müsse dazu führen, dass Menschen mit geringeren Einkommen mehr Geld zur Verfügung hätten. Finanziert werden solle dies durch höhere Abgaben für absolute Spitzenverdiener und Erben. Nach einem Raubüberfall auf einen Zeitungskiosk im Luxemburger Stadtteil Bonnevoir hat die Polizei am Mittwochnachmittag einen mutmaßlichen Täter festgenommen. Wie die Polizei mitteilte, betrat ein maskierter Mann mit Sturmhaube das Geschäft und verlangte Bargeld. Anschließend flüchtete er. Kurz darauf entdeckten die Beamten einen Verdächtigen, bei dem eine größere Menge Bargeld sowie eine Sturmhaube sichergestellt wurden. Der Mann wurde festgenommen. Bei Bauarbeiten in Bitburg sind mehrere amerikanische Weltkriegsbomben entdeckt worden. Wie der Kampfmittelräumdienst mitteilte, wurde eine 125 Kilogramm Bombe sowie 6 weitere Sprengkörper mit jeweils 30 Kilogramm gefunden. Die Funde wurden im Bereich des Radwegs am Messenweg gemacht. Die Entschärfung ist für Sonntagmorgen geplant. Dafür wird ein 300 Meter Sicherheitsradius eingerichtet. Etwa 200 Anwohner müssen dann ihre Wohnungen vorübergehend verlassen. Am Nürburgring wird an diesem Wochenende der viermalige Formel-1-Weltmeister Max Verstappen erstmals am 24-Stunden-Rennen teilnehmen. Nachdem im vergangenen Jahr mehr als 280.000 Motorsportfans die Veranstaltung besucht hatten, rechnen die Veranstalter diesmal mit noch mehr Zuschauern, auch wegen Verstappens Teilnahme, so der Pressesprecher des 24-Stunden-Rennens Michael Kramp im SWR.
3: Natürlich spielt er eine große Rolle. Es gibt keine Chance, so nah an Max Verstappen ranzukommen, ihn fahren zu sehen, egal ob ich aus Polen oder aus Frankreich komme. Es gibt nicht so viele Grand Prix mehr in Europa.
2: So sind in diesem Jahr auch die Mehrtagestickets bereits ausverkauft. Nur noch für heute und Sonntag sind Tagestickets erhältlich. 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
4: Hier ist der RTL-Verkehrsreport. Im Saarland auf der A6 Saarbrücken Richtung Mannheim zwischen Saarbrücken-Goldene Bremm und der Saartalbrücke muss mit Behinderungen wegen einer Baustelle gerechnet werden. Nochmal die A6 Saarbrücken Richtung Mannheim zwischen dem Rastplatz am Kahlenberg und Rohrbach kommt es nach einem Unfall durch Räumungsarbeiten zu Verzögerungen. A620 Saarlouis-Saarbrücken zwischen Völklingen-Ost und Saarbrücken-Gersweiler ist die Autobahn in beiden Richtungen wegen Fahrbahnerneuerung nur einspurig befahrbar, aktuell zähfließender Verkehr. B41 zwischen Ottweiler und St. Wendel gilt wegen Bauarbeiten die Einbahnstraßenregelung. Der Verkehr aus St. Wendel kommend wird umgeleitet. Und B49 Trier-Wasserbillig, die Ortsdurchfahrt Igel ist wegen Fahrbahnerneuerung in beiden Richtungen für den Durchgangsverkehr komplett gesperrt. Der Verkehr wird dort umgeleitet. Allen unterwegs gute und vor allem sichere Fahrt.
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1: Der Hit hier versprüht auf jeden Fall genau die richtige Stimmung für den heutigen Freitag. Für viele ja auch Brückentag. Und selbst wenn du bei der Arbeit bist, heute vielleicht alles mal so ein bisschen entspannter angehen lassen. Und dazu gibt's jetzt

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Megastar Taylor Swift auf RTL Deutschland Hit Radio mit The Fate of Ophelia, die besten neuen Hits. Und die Geschichte um Buckelwal Timmy geht weiter. Die Behörden gehen davon aus, dass er der Wal ist, der aktuell vor der dänischen Küste liegt. Ein aktuelles Update zu Timmy hörst du gleich um 10 vor, natürlich bei RTL aktuell.

0: Ich bin Benjamin Herrmann. Guten Tag. Der tote Buckelwal vor der dänischen Küste ist mit hoher Wahrscheinlichkeit Timmy. Das haben jetzt sowohl dänische Behörden als auch deutsche Behörden erstmals gesagt. Die endgültige Sicherheit wird aber erst eine Gewebeprobe bringen, die heute noch genommen werden soll. Diana Kramer.
1: Es soll sich um einen 10 bis 15 Meter langen Buckelwal handeln und seine Haut soll auffällig sein. Alles Angaben, die auf den Wal aus der Ostsee schließen lassen, dessen Schicksal hierzulande über Wochen die Menschen bewegt hatte. Immer wieder hatten Experten aber seit seiner Freilassung in die Nordsee die Vermutung geäußert, dass er die Strapazen nicht überlebt haben könnte. Der Wal vor Dänemark liegt etwa 75 Meter vor der Küste der kleinen Insel Arnholt und soll vermutlich schon länger tot sein. Pläne, ihn zu bergen, gibt es derzeit nicht, aber es sollen Gewebeproben entnommen werden.
0: Der Bahnstreik im Einzelhandel ist angelaufen, zu merken ist davon aber so gut wie gar nichts. Verdi hat die Beschäftigten im Einzelhandel zum Streik aufgerufen, weil die Verhandlungen für mehr Geld nicht vorankommen. Thomas Bleskin.
2: Der HDE sagt, bisher gebe es keine Hinweise auf Ladenschließungen oder ähnliche Einschränkungen. Einkaufen soll demnach ganz normal möglich sein. Hintergrund der Warnstreiks: Verdi hat erste Angebote der Arbeitgeber zurückgewiesen und fordert 7% mehr Lohn, mindestens aber 225 Euro. Die Arbeitgeber bieten ab November 2% und ab August 2027 weitere 1,5% mehr Geld. Die Positionen liegen also weit auseinander. Der Tarifstreit könnte deshalb noch dauern. Die vorigen Verhandlungen hatten sich über ein Jahr hingezogen.
0: Regionale Erdbeeren werden in diesem Jahr richtig teuer. Das Kilo liegt bei mindestens 8 Euro. Der Grund laut Gartenbauernverband: die Produktionskosten sind enorm gestiegen. Allein die Löhne machen 60% aus. Im Vergleich zu 2015 sind die Preise um fast 70% nach oben gegangen. Viele Höfe setzen deshalb jetzt auf Selbstpflücken. Das wird immer beliebter und ist auch günstiger. Der Staatsbesuch von US-Präsident Donald Trump in China ist beendet. Er befindet sich jetzt wieder auf dem Rückweg in die USA. 2 Tage lang ging es bei den Gesprächen in Peking um den Iran-Krieg und Taiwan, vor allem aber um Wirtschaftsthemen. Johannes Neudecker berichtet für uns aus Peking.
3: Die US-Seite deutete an, dass China mögliche Deals für Agrarprodukte eingeht oder Boeing-Flugzeuge kaufen könnte. Auch Peking sprach davon, wichtige Einigkeit darüber erzielt zu haben, die Wirtschafts- und Handelsbeziehungen mit den USA stabil zu halten. Neben möglichen Handelsdeals tütete Trump auch noch ein Geschenk ein. Präsident Xi Jinping versprach ihm, Samen für Rosen zu schicken, die Trump zuvor in Zhongnanhai bestaunt hatte, dem Regierungskomplex der Kommunistischen Partei. Mittlerweile hat Trump Peking in der Air Force One verlassen.
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4: Wetter. Luxemburg, Trier, die Eifel und das Saarland. Mit lockerer bis starker Bewölkung geht es heute durch den Tag. Dazu gibt es mal kurze, mal längere sonnige Abschnitte. Im Tagesverlauf gibt es aber auch noch den ein oder anderen örtlichen Schauer. Und mit Höchstwerten um die 10 bis 14 Grad bleibt es weiterhin kühl. Morgen ist kaum eine Änderung in Sicht. Lockere bis starke Bewölkung wechselt sich mit unterschiedlich langen sonnigen Momenten ab. Dabei bleibt es dann aber meist trocken. Die Temperaturen schaffen es morgen auch nur auf Höchstwerte um die 11 bis maximal 15 Grad. Und hier noch der RTL-Verkehrsreport. A6 Saarbrücken Richtung Mannheim. Zwischen Goldene Bremm und Saartalbrücke kommt es zu Behinderungen wegen Bauarbeiten. A6 Saarbrücken Richtung Mannheim. Zwischen dem Rastplatz am Kahlenberg und Rohrbach laufen Räumungsarbeiten. Auch dort kommt es zu Verzögerungen. Und B41 zwischen Ottweiler und St. Wendel gilt wegen Bauarbeiten Einbahnstraßenregelung. Der Verkehr aus St. Wendel kommend wird umgeleitet. Allen unterwegs gute Fahrt.
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2: 12 Uhr Mittag, ich wünsche dir einen schönen Freitag. Hi, ich bin's Aileen für Juliane bei der Arbeit und mehr Abwechslung, damit du uns noch länger hören kannst. Gleich Golden Huntrix, die besten neuen Hits und auch die Backstreet Boys mit dem Hit Quit Playing Games with My Heart.
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RTL Deutschlands Hitradio mit so einem schönen Greatest Hit. Quit playing games with my heart, die Backstreet Boys. Ich wünsche dir einen angenehmen Freitag. Wenn du arbeiten musst, dann halte gut durch. Bald ist ja auch Wochenende. Und für alle, die Brückentag haben, da wünsche ich einen schönen Urlaubstag. Dazu gibt's die besten neuen Hits. Holly Humberstone.

0: Freitag mit RTL Deutschlands Hitradio. Ich wünsche dir eine gute Fahrt, falls du gerade unterwegs bist. Genauso wie Michael hier bei mir in der Show. Du hast frei?
1: Ich habe Brückentag und arbeite bei der Sparkasse im IT-Bereich.
0: Cool, es sei dir gegönnt. Genieße diesen freien Freitag. Und dazu Nico Santos.

0: Mega. Die besten neuen Hits entdecken neue Musik auf RTL Deutschlands Hitradio von Dominik Feig. So cool. White Keys. Und gleich unter anderem Two Colors und auch Dermot Kennedy.
1: Hier ist der RTL Verkehrsreport. In Luxemburg, in Bettenburg, am Bieringer Kreisverkehr aktuell 2 Kilometer Stau, da ist etwas Geduld gefragt. A6 Saarbrücken Richtung Mannheim, zwischen Saarbrücken Goldene Brem und der Saartalbrücke kommt es zu Behinderungen wegen einer Baustelle. A6 Saarbrücken Richtung Mannheim, zwischen dem Rastplatz Kahlenberg und Rohrbach laufen Räumungsarbeiten. Auch dort kann es zu Verzögerungen kommen, das Ganze dauert voraussichtlich noch bis 14 Uhr. A620 Salöser Brücken zwischen Wattgassen und Völklingen werden in beiden Richtungen Gefahr durch Personen auf der Fahrbahn. Dort bitte besonders aufmerksam fahren. Und B41 zwischen Ottweiler und St. Wendel gilt wegen einer Baustelle die Einbahnstraßenregelung. Der Verkehr aus St. Wendel kommend wird dort umgeleitet. Alle weiteren Infos zur Verkehrslage findest du auch auf rtlradio.de. Allen unterwegs weiterhin gute und vor allem sichere Fahrt.
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Samstag auf RTL Deutschlands Hitradio 2024 hat er für uns beim ESC den 12. Platz geholt. Und heute Streik im Einzel- und Großhandel. Was das für dich bedeutet, erfährst du gleich um 10 vor, natürlich bei RTL aktuell. Bleib unbedingt dran. Jetzt habe ich noch für dich zuerst Summer, so gut, Homewrecker, die besten neuen Hits.

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1: Ich bin Philipp Ringe, guten Tag. Streiks im Einzel- und Großhandel heute. Die Gewerkschaft Verdi hat dazu aufgerufen. Große Auswirkungen hat das aber nicht, sagt der Handelsverband HDE. Thomas Beskin.
2: Der HDE sagt, bisher gebe es keine Hinweise auf Ladenschließungen oder ähnliche Einschränkungen. Einkaufen soll demnach ganz normal möglich sein. Hintergrund der Warnstreiks: Verdi hat erste Angebote der Arbeitgeber zurückgewiesen und fordert 7% mehr Lohn, mindestens aber 225 Euro. Die Arbeitgeber bieten ab November 2% und ab August 2027 weitere 1,5% mehr Geld. Die Positionen liegen also weit auseinander. Der Tarifstreit könnte deshalb noch dauern. Die vorigen Verhandlungen hatten sich über ein Jahr hingezogen.
1: Buckelwal Timmy ist wahrscheinlich tot. Ein Kadaver treibt vor der dänischen Insel Anholt und die Behörden sind sich ziemlich sicher. Unter anderem, weil die Haut des Tieres stark beschädigt ist, genauso wie bei Timmy. Eine Gewebeprobe soll jetzt Klarheit schaffen. Timmy wurde ja vor gut 2 Wochen von einer privaten Rettungsinitiative in der Nordsee ausgesetzt, nachdem er wochenlang in der Ostsee feststeckte. Experten hatten aber bereits damals gesagt, dass Timmy wohl nicht lange überleben wird. Um die Straße von Hormus nach Kriegsende abzusichern. Auch die Bundeswehr könnte an so einem Einsatz teilnehmen. Mit noch mehr Gerät und Personal als eigentlich bisher gedacht, heißt es jetzt aus dem Verteidigungsministerium. Jan-Henner Reitze.
3: Minenräumen und vor allem Öltanker entlang der aktuell noch blockierten Straße von Hormus schützen. So könnte ein internationaler Einsatz aussehen, wenn sich die USA und der Iran endlich auf ein Friedensabkommen einigen. Auch als Motivation für US-Präsident Trump, einen Deal zu machen, hat Deutschland schon erklärt, dass für eine solche Mission ein Minenjagdboot und ein Versorgungsschiff bereitstehen und legt jetzt weiteres Gerät, Taucher und hochrangige Führungskräfte obendrauf. Voraussetzungen für einen Einsatz bleiben ein internationales Mandat und die Zustimmung des Bundestags.
1: Mit dem Bierchen draußen sitzen, bald gibt's wieder Public Viewing in der Stadt für das DFB-Pokalfinale Bayern gegen Stuttgart. Benjamin Herrmann.
4: Auch bei der WM wird das so erlaubt sein. Für das Pokalfinale gibt es allerdings auch ein paar Regeln. Die Übertragung darf nur bis 15 Minuten nach der Siegerehrung laufen. Die Lautstärke muss begrenzt bleiben. Fanfaren und Trillerpfeifen sind verboten, ebenso wie Pyrotechnik. Außerdem müssen die Bildschirme so stehen, dass angrenzende Wohnungen nicht direkt beschallt werden. Immerhin, selbst wenn das Spiel mit Verlängerung und Elfmeterschießen bis 1 Uhr nachts geht, wäre das erlaubt.
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6: Luxemburg, Trier, die Eifel und das Saarland. Mit lockerer bis starker Bewölkung geht es heute durch den Tag. Dazu gibt es mal kurze, mal längere sonnige Abschnitte. Im Tagesverlauf gibt es aber auch noch den ein oder anderen örtlichen Schauer. Und mit Höchstwerten um die 10 bis 14 Grad bleibt es weiterhin kühl. Morgen ist kaum eine Änderung in Sicht. Lockere bis starke Bewölkung wechselt sich mit unterschiedlich langen sonnigen Momenten ab. Dabei bleibt es dann aber meist trocken. Die Temperaturen schaffen es morgen auch nur auf Höchstwerte um die 11 bis maximal 15 Grad.
7: Und hier noch der RTL-Verkehrsreport. Im Saarland auf der A620, Saarbrücken in Richtung Saarlouis. Zwischen Saarbrücken-Messegelände und Völklingen-Ost aktuell ca. 4 Kilometer Stau. Durchfahrtzeit ungefähr 15 Minuten. Und A6 Saarbrücken Richtung Mannheim zwischen Saarbrücken-Goldene Brem und Saartalbrücke muss mit Behinderungen wegen einer Baustelle gerechnet werden. Wir wünschen allen unterwegs weiterhin gute Fahrt und kommt vor allem sicher an.
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2: 13 Uhr Mittag. Ich wünsche dir einen angenehmen Freitag. Hallo, ich bin's Aileen für Juliane bei der Arbeit und mehr Abwechslung, damit du uns länger hören kannst. Jetzt die besten neuen Hits. Megastar Taylor Swift mit All Polite und später dann auch von Omi Cheerleader.
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0: die besten neuen Hits auf RTL Deutschlands Hitradio. Und du bist gerade unterwegs, Frank. Was geht bei dir?
1: Ich habe Feierabend und will nach Hause, bevor alle anderen auf die gleiche blöde Idee kommen.
0: Also, ja Mensch, aber hast ja einen schönen frühen Feierabend.
1: Ja, ich mache zu Hause noch ein bisschen weiter, aber dann bin ich zumindest schon mal da, wo ich hin bin.
0: Ja, richtig so. Voll gut. Heute ist ja auch Freitag.
1: Eben drum.

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0: Genießt deinen Freitag mit RTL Deutschlands Hitradio. Gleich unter anderem mit Michael Schulte und Kato und John gibt's auch mit Turn the Lights Off. Die besten neuen Hits.
1: Hier ist der RTL-Verkehrsreport. In Luxemburg auf der A6 in Richtung Gasbrücher Kreuz. Aufgepasst, da gab es einen Unfall in der Auffahrt Helfend. Die Auffahrt ist teilweise blockiert. In Bettenburg am Bieringer Kreisverkehr aktuell 2 Kilometer Stau. Da ist etwas Geduld gefragt. Auf der A6 Saarbrücken Richtung Mannheim zwischen Saarbrücken Goldene Brem und der Saartalbrücke muss mit Behinderungen wegen einer Baustelle gerechnet werden. Nochmal die A6 Saarbrücken Richtung Mannheim zwischen dem Rastplatz am Kahlenberg und Rohrbach laufen noch Aufräumarbeiten nach einem Unfall. Das Ganze dauert voraussichtlich noch bis ca. 14 Uhr. Und A620 Saarbrücken in Richtung Saarlouis zwischen Saarbrücken Messegelände und Völklingen Ost aktuell ca. 4 Kilometer Stau. Durchfahrtzeit ungefähr 15 Minuten. Alle weiteren Infos zur Verkehrslage findest du auch auf rtlradio.de. Wir wünschen allen unterwegs weiterhin gute und vor allem sichere Fahrt.
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1: Das sind jetzt richtig entspannte Beats zum Freitag. Der Hit jetzt versprüht schon so sommerliche Vibes. Richtig gut ab ins Wochenende mit The Sims.

Band of the World auf RTL Deutschlands Hitradio. Richtig cool, dieser Hit. Und du bist auch gleich natürlich ab 14 Uhr nicht allein. Timo ist für dich heute am Start, für Chris am Nachmittag und bringt dich schön durch diesen Freitagnachmittag auch mit den deutschen Airplay-Charts. Bleib unbedingt dran. Jetzt Joe, End of Beginning.

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1: Mike Kelly, Rakim, Wonders.
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3: Ich bin Philipp Ringe, guten Tag. Endlich wieder Public Viewing in der Hauptstadt, also draußen sitzen in der Lieblingskneipe. Für das DFB-Pokalfinale in Berlin am 23. Mai, also nächste Woche Samstag, Bayern gegen Stuttgart. Benjamin Herrmann.
4: Für das Pokalfinale gibt es allerdings auch ein paar Regeln. Die Übertragung darf nur bis 15 Minuten nach der Siegerehrung laufen. Die Lautstärke muss begrenzt bleiben. Fanfaren und Trillerpfeifen sind verboten, ebenso wie Pyrotechnik. Außerdem müssen die Bildschirme so stehen, dass angrenzende Wohnungen nicht direkt beschallt werden. Immerhin, selbst wenn das Spiel mit Verlängerung und Elfmeterschießen bis 1 Uhr nachts geht, wäre das erlaubt.
3: Streiks im Einzel- und Großhandel und das bundesweit. Vor geschlossenen Läden wird man heute aber eher nicht stehen, das sagt der Handelsverband HDE. Und auch der Lebensmittelhandel meint, große Probleme gibt's nicht. Der Einkauf fürs Wochenende ist also gerettet. Zum Streik aufgerufen hat die Gewerkschaft Verdi. Es geht in den Tarifverhandlungen um mehr Geld. Verdi fordert 7% mehr, mindestens aber 225 Euro pro Monat. Keine leichte Zeit für Kanzler Merz. Er und seine Regierung stehen ja gerade unter enormem Druck. Möglicherweise hält die schwarz-rote Koalition auch nicht bis zur nächsten Wahl durch. Und von außen gibt's auch noch auf den Deckel. Pfiffe und Buhrufe erst auf dem DGB-Kongress am Dienstag. Einen ähnlichen Empfang gab's jetzt auch in Würzburg beim Deutschen Katholikentag. Uli Reitinger.
5: Dass Friedrich Merz und seine Regierung unbeliebt sind, kann der Kanzler schon länger in Umfragen sehen. Mehr als 80% sind unzufrieden. Jetzt bekommt Merz aber immer wieder ganz konkret vor Augen geführt, dass das nicht nur bloße Zahlen sind. Diesmal beim Katholikentag protestierten rund 400 Demonstranten vor allem gegen die Klimapolitik der Bundesregierung. Vier von ihnen störten die Podiumsdiskussion im Saal mit Zwischenrufen und Pfiffen. Nach einigen Minuten ging eine Aktivistin freiwillig, eine Frau wurde von Sicherheitskräften rausgezogen und die anderen hielten den Mund.
3: Daumen drücken ist angesagt, denn die deutsche Eishockey-Nationalmannschaft startet heute in die WM und muss dabei im ersten Spiel gegen Finnland ran. Ein echter Angstgegner, denn die letzten Spiele hat das deutsche Team alle verloren. Die nächsten Gegner sind übrigens auch nicht ohne. Unter anderem trifft Deutschland auf Weltmeister USA, Gastgeber Schweiz und Lettland. 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
6: Wetter. Für Luxemburg tritt die Eifel und das Saarland. Schönen guten Tag. So schlecht sieht es gar nicht aus am heutigen Freitag in der Großregion. Kurz vor dem Start ins Wochenende wechseln sich Sonne und Wolken immer wieder ab. Auch Regen gibt es immer mal wieder, aber auch längere trockene Abschnitte. Dabei ist vor allem in höheren Lagen von Eifel und Hunsrück zeitweise auch schon mal ein frischer Wind dabei. Die Temperaturen bewegen sich am Nachmittag bei für Mitte Mai gar nicht so untypische 10 bis 14 Grad. Zum Abend hin bleibt es dann immer häufiger auch trocken an Alsetzer und Mosel. Morgen dann ganz ähnlich, aber etwas wärmer und trocken. Und hier ist der RTL-Verkehrsreport. Einen Unfall hat es gegeben auf der A6 in Luxemburg in Richtung Gasbrecher Kreuz an der Auffahrt Helfend. Die Auffahrt ist zum Teil blockiert und es staut sich hier. Dann die A6er Brücken in Richtung Mannheim zwischen dem Rastplatz am Kahlenberg und Rohrbach kommt es nach einem Unfall durch Räumungsarbeiten zu Verzögerung. Und den kompletten Verkehrsservice, den gibt es jetzt aktuell auf rtlradio.de. Allen unterwegs eine gute und sichere Fahrt.
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2: 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Hey, hey, 14 Uhr ist es bei uns in Deutschland. Schicken Brückentag für die allermeisten. Ich bin Timo für Chris am Nachmittag. Hi. Ja, mehr Abwechslung, damit du uns noch länger hören kannst. Gleich zum Beispiel Lady Gaga, The Edge of Glory dabei. Und jetzt starten wir mit den besten neuen Hits. Das hier ist Leonie.
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Das ist RTL, Deutschlands Hitradio. Timo hier für Chris am Nachmittag, der auch gerade im Brückentag festhängt oder besser gesagt sich den mal genommen hat. Ja, es sind auch wirklich kaum Kollegen hier im Sender. Ziemlich leer. Merkt man auch an der Kaffeemaschine. Wie ist es bei dir im Büro gerade? Gut, Freitag nach 1 macht ja sowieso jeder seins, ne? Die besten

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Gibt was Neues von Stick Figure, Angels Above Me. Das Original ist eigentlich schon aus 2019, hat fast 30 Millionen Klicks auf YouTube gesammelt. Jetzt davon eine neue Version mit Hilfe von KI zusammen mit MBD. Hörst du gleich? Angels Above Me, entdecke neue Musik direkt nach Coldplay. We Pray, das sind die besten neuen Hits.

0: Neue Musik am Brückentag von Stickfigure und MBD. Angels Above Me, hier ist RTL Deutschland Zit Radio. Die besten neuen Hits, gleich Summer 12 to 12 dabei.
1: Und hier ist der RTL Verkehrsreport. Einen Unfall hat es gegeben auf der 6 in Luxemburg in Richtung Gaswircher Kreuz. An der Auffahrt Helfend. Die Auffahrt ist zum Teil blockiert und es staut sich hier. Dann die A6 mit Saarbrücken Richtung Kaiserslautern. Zwischen Saarbrücken-Fechingen und St. Ingbert West gibt es in beiden Richtungen eine vorübergehende Sperrung. Außerdem die A620 Saarbrücken Richtung Saarlouis zwischen Saarbrücken-Messegelände und Klarental. Aktuell 2 Kilometer Stau an einer Baustelle. Hier gibt es einen Zeitverlust von etwa 20 Minuten. Dann die A6 Saarbrücken Richtung Mannheim zwischen Saarbrücken-Goldene Brem und Saartalbrücke. Da muss mit Behinderungen wegen einer Baustelle gerechnet werden, noch bis ca. 18 Uhr heute. Und die Bauarbeiten auf der A8 Luxemburg Richtung Saarbrücken am Tunnel Pellingerberg sind abgeschlossen. Ab Dienstagabend sind wieder alle Fahrspuren für den Verkehr freigegeben. Den kompletten Verkehrsservice jetzt aktuell auf rtlradio.de. Gute und sichere Fahrt!
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0: RTL Deutschlands Hitradio am Freitagnachmittag, den Brückentag, an dem heute Morgen natürlich was ganz Besonderes passiert ist.
1: Sophie, du fliegst zu BTS nach Paris.
0: Sophie, ganz sprachlos, ohne Worte, hat sie es geschafft und sich einfach den zweiten Trip nach Paris zum großen RTL-BTS-Trip gesichert, inklusive Flug und Hotel. Glückwunsch nochmal an Sophie. Und natürlich kannst du auch wieder was bei uns gewinnen. Einfach fleißig RTL hören und jetzt die besten On-Hits. Hier sind sie nämlich, die angesagteste Boygroup der Welt. Hier sind BTS. Swim.

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0: Ich bin Philipp Ringel. Guten Tag. Keine leichte Zeit für Kanzler Merz. Er und seine Regierung stehen ja gerade unter enormem Druck. Möglicherweise hält die schwarz-rote Koalition auch nicht bis zur nächsten Wahl durch. Und von außen gibt's auch noch auf den Deckel. Pfiffe und Buhrufe erst auf dem DGB-Kongress am Dienstag. Einen ähnlichen Empfang gab's jetzt auch in Würzburg beim Deutschen Katholikentag. Uli Reitinger.
1: Dass Friedrich Merz und seine Regierung unbeliebt sind, kann der Kanzler schon länger in Umfragen sehen. Mehr als 80% sind unzufrieden. Jetzt bekommt Merz aber immer wieder ganz konkret vor Augen geführt, dass das nicht nur bloße Zahlen sind. Diesmal beim Katholikentag protestierten rund 400 Demonstranten vor allem gegen die Klimapolitik der Bundesregierung. Vier von ihnen störten die Podiumsdiskussion im Saal mit Zwischenrufen und Pfiffen. Nach einigen Minuten ging eine Aktivistin freiwillig, eine Frau wurde von Sicherheitskräften rausgezogen und die anderen hielten den Mund.
0: Um die Straße von Hormus nach Kriegsende abzusichern. Auch die Bundeswehr könnte an so einem Einsatz teilnehmen. Mit noch mehr Gerät und Personal als eigentlich bisher gedacht, heißt es jetzt aus dem Verteidigungsministerium. Jan-Henner Reitze.
2: Minenräumen und vor allem Öltanker entlang der aktuell noch blockierten Straße von Hormus schützen. So könnte ein internationaler Einsatz aussehen, wenn sich die USA und der Iran endlich auf ein Friedensabkommen einigen. Auch als Motivation für US-Präsident Trump einen Deal zu machen, hat Deutschland schon erklärt, dass für eine solche Mission ein Minenjagdboot und ein Versorgungsschiff bereitstehen und legt jetzt weiteres Gerät, Taucher und hochrangige Führungskräfte obendrauf. Voraussetzungen für einen Einsatz bleiben ein internationales Mandat und die Zustimmung des Bundestags.
0: Buckelwal Timmy ist wahrscheinlich tot. Ein Kadaver treibt vor der dänischen Insel Anholt und die Behörden sind sich ziemlich sicher. Unter anderem, weil die Haut des Tieres stark beschädigt ist, genauso wie bei Timmy. Eine Gewebeprobe soll jetzt Klarheit schaffen. Timmy wurde ja vor gut 2 Wochen von einer privaten Rettungsinitiative in der Nordsee ausgesetzt, nachdem er wochenlang in der Ostsee feststeckte. Experten hatten aber bereits damals gesagt, dass Timmy wohl nicht lange überleben wird. Daumen drücken ist angesagt, denn die deutsche Eishockey-Nationalmannschaft startet heute in die WM und muss dabei im ersten Spiel gegen Finnland ran. Ein echter Angstgegner, denn die letzten Spiele hat das deutsche Team alle verloren. Die nächsten Gegner sind übrigens auch nicht ohne. Unter anderem trifft Deutschland auf Weltmeister USA, Gastgeber Schweiz und Lettland. 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
3: Wetter. Für Luxemburg, Tre die Eifel und das Saarland. Schönen guten Tag. Am heutigen Nachmittag ist es meist wolkig bis dicht bewölkt bei uns in der Großregion. Regen gibt es auch noch ab und zu. Der wird aber immer seltener und manchmal schafft es auch die Sonne durch die Wolkendecke. Das Ganze bei typischen Mitte-Mai-Werten zwischen 10 und 14 Grad an Alsetzer und Mosel. Lediglich in höheren Lagen von Eifel und Hunsrück bleibt es etwas frischer. Am Samstag bleibt es dann häufiger auch trocken. Meist wird es wolkig mit etwas Sonne und nochmal leicht steigenden Werten von 11 bis 15 Grad am morgigen Nachmittag. Und hier ist der RTL-Verkehrsreport. Eine Baustelle gibt es auf der A1, Trier Richtung Koblenz, zwischen dem Dreieck Moseltal und Schweich. Hier finden Brückenarbeiten statt. Und die A6 Saarbrücken Richtung Mannheim, zwischen Saarbrücken Goldene Brem und Saartalbrücke, muss mit Behinderungen wegen einer Baustelle gerechnet werden. Das Ganze geht bis ca. 18 Uhr heute. Und den kompletten Verkehrsservice jetzt aktuell auf rtlradio.de. Allen unterwegs, gute Fahrt!
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1: Yes, Timo hier für Chris am Nachmittag. 15 Uhr pünktlich bei uns in Deutschland. Es ist Freitagnachmittag und das bedeutet eins, wir checken wieder die meistgespielten Hits im deutschen Radio in dieser Woche. Letzte Woche auf der 3 und heute Morgen bei uns im Radio mit dem großen RTL-BTS-Trip nach Paris. Sophie ist mit dabei, kann die Jungs dann live in Paris erleben und du, ja vielleicht heute hier auch im Countdown ganz an der Spitze. Letztes Mal haben sie sich die drei geholt, mal gucken, ob es eine Überraschung gibt. Ja, beim letzten Mal stabil auch wieder auf der 2, der Sound von Insomnia, Faithless, mit dabei in der neuen Version mit Bebe Rexha, New Religion, letzte Woche auf der 2. Aber auch in Woche 7 führte an ihm kein Weg vorbei. Ganz oben auf der 1 an der Spitze beim letzten Mal wieder Alex Warren, Fever Dream. Schafft das heute nochmal? Das wollen wir jetzt rausfinden. Los geht's mit dem Countdown der meistgespielten Hits im deutschen Radio dieser Woche mit den offiziellen deutschen Airplay-Charts. Gleich was Neues von den Berliner Jungs Fastboy. Es geht ums Deutsche wieder, um das schöne Leben, gleich in 10 Minuten. Und jetzt starten wir.

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1: Ganz genau, so sieht's aus. Die meistgespielten Hits im deutschen Radio. Timo hier heute für Chris am Nachmittag. Auf der 40 haben wir ja Tyler und Sarah Larsson gehört. Die 39, die geht an Junot Ass zusammen mit Dennis Lloyd, Diamonds. Davor noch Tame Impala, Dracula auf der 38. Und gerade eben zum ersten Mal im Countdown gehört hier Smith, Miles Smith, nämlich Niall Horan, Drive Safe auf der 37. Auch jetzt gibt's Neueinsteiger in den meistgespielten Hits in den offiziellen deutschen Airplay-Charts hier auf RTL. Und das kommt von Fastboy. Es geht ums deutsche Vita, aber auch auf Englisch klingt's richtig nice. Hier ist Beautiful Life, neu auf der 36.

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1: Kurzer Rückblick, alle Farben, Baby Goodbye, schafft's heute auf die 35. Dominik Feig, White Keys haben wir gerade eben hier auf der 34 gehört und neuer Sound aus Israel, ja, von Temper City, Self-Aware, in Woche 12 gerade dabei und gerade eben auf der 33 im Countdown der meistgespielten Hits im deutschen Radio in dieser Woche gehört. Dass es für Taylor Swift so richtig gut läuft, das ist jetzt auch schon wieder ein bisschen her. Klar, ganz oft hat sie sich schon Gold geholt, vor allem mit The Fate of Ophelia. Ist aber auch schon wieder ein bisschen länger her. Und auch ihr anderer Hit, Opalite von Taylor Swift, hat es in die Top 10 geschafft, aber war abgeschlagen. Letzte Woche nämlich nur noch auf der 9. Jetzt startet Taylor wahrscheinlich einen neuen Frontalangriff auf die Spitze hier in den offiziellen deutschen Airplay-Charts. Das erste Mal in dieser Woche dabei. Hier ist Taylor Swift mit Elizabeth Taylor auf der 32.

0: Das war die 31. Clock, clock, out of the dark. In den offiziellen deutschen Airplay-Charts. Hier ist RTL Deutschlands Hitradio. Jeden Freitag mit den meistgespielten Hits im deutschen Radio in dieser Woche. Wer holt sich die 1 und wer wird der beliebteste Hit in dieser Woche im deutschen Radio? Find's raus, bleibt dran. Gleich checken wir schon die 30 und die kommt von Joe. End of Beginning. Bleibt dran.
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2: Luxemburg, Trier, die Eifel und das Saarland. Guten Tag. Das Saarland muss seinen Beamten mehr Geld zahlen. Hintergrund ist ein Urteil des Bundesverfassungsgerichts aus dem vergangenen Jahr, wonach die Besoldung von Beamten in Berlin verfassungswidrig ist. Wie aus einer Antwort der Landesregierung auf eine CDU-Anfrage hervorgeht, hat das Urteil auch Auswirkungen auf das Saarland. Deshalb werden nun Bezüge neu bewertet. Wie der SA berichtet, muss ein bereits ausgearbeiteter Gesetzesentwurf vollständig überarbeitet werden. Ob und in welcher Höhe es künftig Nachzahlungen geben wird, ist derzeit noch unklar. Luxemburg hat es nicht ins Finale des Eurovision Song Contest geschafft. Nach Platz 13 für Tali im Jahr 2024 und Rang 22 für Laura Zaun im vergangenen Jahr schied Eva Maria mit ihrem Song Mother Nature im zweiten Halbfinale gestern Abend aus. Für die sichtlich bewegte 20-Jährige aber trotz allem ein großartiges Erlebnis.
3: For me it was the most important to sing with my heart and to give it my all and to enjoy that stage because I'm 20 years old and I got to be on a big stage like this and this means so much.
2: Für Deutschland geht im Finale morgen Abend in Wien Sarah Engels mit dem Song Fire an den Start. Ein Autofahrer bei Fischbach nahe Idar-Oberstein hat unter Alkoholeinfluss insgesamt 12 Menschen in seinem Auto mitgenommen. Wie die Polizei mitteilte, kontrollierten Streifenpolizisten das Fahrzeug. 12 Jugendliche befanden sich im Auto, die teilweise quer über der Rückbank lagen oder im Kofferraum saßen. Die Polizei registrierte 1,1 Promille beim Fahrer. Weiterfahren durfte er danach nicht mehr. Morgen Abend ist Luxemburg wieder fest in der Hand tausender Laufbegeisterter. Um 19 Uhr fällt der Startschuss beim ING Night Marathon auf dem Gelände der Lux Expo. Das Rennen wird in den Abendstunden auch Auswirkungen auf den öffentlichen Nahverkehr haben. Bei der 19. Ausgabe des Laufs werden morgen rund 18.000 Teilnehmer erwartet. Ein neuer Rekord. 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
4: Und hier ist der RTL-Verkehrsreport. Vorsicht bitte auf der CR108 in Luxemburg. Zwischen Stengefort und Eischen. Hier befindet sich ein totes Tier auf der Fahrbahn. Fahren Sie hier bitte besonders vorsichtig. Dann die A6 Metzerbrücken Richtung Kaiserslautern zwischen Saarbrücken-Vechingen und St. Ingbert West. Da ist in beiden Richtungen eine Sperrung. Hier dauert es etwas länger. Außerdem die A620 Saarbrücken Richtung Saarlouis zwischen Saarbrücken-Messegelände und Völklingen Ost. Aktuell 5 Kilometer Stau an einer Baustelle. Ein Zeitverlust von bis zu 20 Minuten. Auf der B49 zwischen Ottweiler und St. Wendel gilt wegen einer Baustelle die Einbahnstraßenregelung und die A6 Saarbrücken Richtung Mannheim zwischen Saarbrücken Goldene Bremm und Saartalbrücke muss mit Behinderungen wegen einer Baustelle gerechnet werden. Das Ganze noch bis ca. 18 Uhr heute. Den kompletten Verkehrsservice jetzt aktuell auf rtlradio.de. Gute und sichere Fahrt.
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1: Ja, Freitag Nachmittag, das sind die meistgespielten Hits im deutschen Radio. Heute mit mir Timo für Chris am Nachmittag. Auf der 29 gerade eben Doechii zusammen mit Lady Gaga Runway gehört. Das ist ja der offizielle Soundtrack zum neuen Der Teufel trägt Prada 2 Film. So, auf TikTok funktioniert sie auf jeden Fall weiter richtig gut. Ja. Sarah Larsson. Wie sie mit Fans auf der Bühne immer wechselnd ihren absoluten Banger-Hit Lush Life performt. Wahnsinnsenergie mit ganz vielen Fans und es kommt so gut an, eben nicht nur auf TikTok, sondern auch im deutschen Radio. Geht nochmal 5 Plätze hoch von der 33 heute auf die 28 hier. Sarah Larsson, Lush Life.

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1: Ja, zur gewohnten Zeit natürlich auch am Brückentag. Die meistgespielten Hits im deutschen Radio. Mit mir Timo aber für Chris am Nachmittag heute. Summer Homebreaker rutscht ganz schön ab. Den haben wir gerade eben gehört. 3 Wochen in Folge war er auf der 5. Jetzt aber gerade eben nur noch auf der 25. Also geht ganze 20 Plätze nach unten. Dahinter tatsächlich noch Alex Warren, Ordinary. Auch nochmal abgerutscht auf der 26. Und Loy, Red Eyes, hat sich die 27 geschnappt. Die war auch mit dabei. So, jetzt der nächste Hit kommt von Hendrix und bleibt genau wie letzte Woche stabil, nämlich auf der 24. Hier ist Golden.

0: Ich bin Philipp Ringel, guten Tag. Hin und her mit den Preisen an der Zapfsäule. Zuletzt ging es ja wieder etwas bergab. Die Preise rutschten sogar unter die Marke von 2 Euro. Jetzt ziehen sie aber wieder an, sagt der ADAC. Und das trifft auch die Wirtschaft immer härter. Diana Kramer.
1: Seit Februar 2022 ging die Produktion in der Chemie-, Papier- und Glasherstellung sowie in der Metallerzeugung um gut 15% zurück. Deutlich mehr als in anderen Branchen, so das Statistische Bundesamt. Und da, wo die Produktion zurückgefahren werden musste, gingen auch Arbeitsplätze verloren. Mehr als 6% weniger Beschäftigte haben die energieintensiven Branchen im Vergleich zu vor 4 Jahren. Einzige Ausnahme ist die Mineralölverarbeitung. Hier stieg die Produktion um fast 25% und es kamen 1000 neue Arbeitsplätze dazu.
0: Streiks im Einzel- und Großhandel und das bundesweit. Vor geschlossenen Läden wird man heute aber eher nicht stehen, das sagt der Handelsverband HDE. Und auch der Lebensmittelhandel meint, große Probleme gibt's nicht. Der Einkauf fürs Wochenende ist also gerettet. Zum Streik aufgerufen hat die Gewerkschaft Verdi. Es geht in den Tarifverhandlungen um mehr Geld. Verdi fordert 7% mehr, mindestens aber 225 Euro pro Monat. Es ist höchstwahrscheinlich Timmy. Vor der dänischen Insel Anholt wurde ein toter Wal entdeckt. Und es könnte der Buckelwal sein, der wochenlang in der Ostsee feststeckte. Offiziell bestätigt ist das aber noch nicht. Thomas Bleskin.
2: Aufschluss über die Identität des Wals sollen nun Gewebeproben und Fotos geben. Sollte es sich bei dem toten Tier tatsächlich um den Buckelwal aus der Wismarbucht handeln, hoffen Experten des Deutschen Meeresmuseums auf eine Untersuchung. Ihr Ziel? Erkenntnisse für künftige Strandungen und Rettungsaktionen. Vor knapp 2 Wochen war der Buckelwal in der Nordsee freigesetzt. Worden. Fotos oder Videos der Aktion existieren nach Angaben der privaten Rettungsinitiative nicht. Auch der Gesundheitszustand des Tieres zum Zeitpunkt der Freilassung ist unbekannt.
0: Neuer Gefangenenaustausch zwischen der Ukraine und Russland. Beide Seiten haben jeweils über 200 Soldaten freigelassen und weitere sollen noch folgen, so Präsident Selenskyj. Daneben setzt Russland seine Attacken auf das Land aber mit brutaler Härte fort. Allein gestern wurden in Kiew bei Angriffen mindestens 24 Menschen getötet. Daumen drücken ist angesagt, denn die deutsche Eishockey-Nationalmannschaft startet heute in die WM und muss dabei im ersten Spiel gegen Finnland ran. Ein echter Angstgegner, denn die letzten Spiele hat das deutsche Team alle verloren. Die nächsten Gegner sind übrigens auch nicht ohne. Unter anderem trifft Deutschland auf Weltmeister USA, Gastgeber Schweiz und Lettland. 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
3: 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Für Luxemburg, Trier, die Eifel und das Saarland. Schönen guten Tag. So schlecht sieht es gar nicht aus am heutigen Freitagnachmittag in der Großregion. Kurz vor dem Start ins Wochenende wechseln sich Sonne und Wolken immer wieder ab. Auch Regen gibt es immer mal wieder, aber auch eben längere trockene Abschnitte. Dabei ist vor allem in höheren Lagen von Eifel und Hunsrück zeitweise auch schon mal ein frischer Wind dabei. Die Temperaturen, die bewegen sich am Nachmittag bei für Mitte Mai gar nicht so untypische 10 bis 14 Grad. Zum Abend hin bleibt es dann immer häufiger auch trocken an Alsetza und Mosel. Morgen dann ganz ähnlich, aber etwas wärmer. Wärmer und trockener. Und hier ist der RTL-Verkehrsreport. Ein Pannenwagen steht auf der A7 in Richtung Luxemburg-Stadt am Tunnel Gruft auf der rechten Spur. Die rechte Spur an der Auffahrt Lorenzweiler ist gesperrt. Und ein Pannenwagen, der steht auf der A3 Luxemburg Richtung Frankreich in Höhe vom Bettenburger Kreuz auf dem Seitenstreifen. Hier bitte vorsichtig fahren, es besteht Gefahr durch Personen auf der Fahrbahn. Den kompletten Verkehrsservice jetzt aktuell auf rtlradio.de. Gute Fahrt!
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1: Ja, es ist 16 Uhr bei uns in Deutschland. Schicken Freitagnachmittag, schicken Brückentag. Timo hier für Chris am Nachmittag. Und jetzt geht's weiter mit den offiziellen deutschen Airplay-Charts. Die meistgespielten Hits im deutschen Radio in dieser Woche. Da hatten wir gerade eben auf der 23 Oliver Dean, Man I Need. Davor noch auf der 22 Leonie und Callum Scott, Stay dabei. One Republic, Need Your Love schafft's auf die 21. Und gerade eben ja Felix Sehen zusammen mit Cascada, Boy You Turn Me auf der 20. Weiter geht's jetzt mit der 19. Mark Forster ist das. Ein Lied.
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1: Ja, das sind die meistgespielten Hits im deutschen Radio an diesem Freitagnachmittag am Brückentag. Und da haben wir gerade eben Holly Humberstone, To Love Somebody auf der 18 gehört. Davor noch Cat und John, Turn the Lights Off heute auf der 17. Und für Michael Schulte geht's auch nochmal einen Platz nach oben. Heute 5 AM auf der 16.

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1: Ja, Taylor Swift war gerade eben mit dabei. The Fate of Ophelia hast du eben auf der 13 gehört. Ziemlich abgerutscht. Bruno Mars, I Just Might schafft's heute dahinter auf die 14. Und Ray, Where Is My Husband auf die 15. Wir sind fast angekommen oben in den Top 10. Und ich sag mal so viel, an der Spitze passiert einiges. Findest du gleich noch in dieser Stunde raus. Vor allem auch, wer der meistgespielte Hit im deutschen Radio in dieser Woche wird. Vielleicht ja wie letzte Woche Alex Warren. Oder gibt's eine Überraschung nach so vielen Wochen ganz oben an der 1? Klar ist, Oliver Dean, die gewinnt auf jeden Fall. Und ja, klettert 8 Plätze nach oben. So easy, die Fall in Love. Heute auf der...

0: Das war die 11. Jennifer Lopez, David Guetta, Save Me Tonight hier auf RTL Deutschlands Hitradio in den offiziellen deutschen Airplay-Charts, die meistgespielten Hits im deutschen Radio. Wir starten in die Top 10 gleich in ein paar Minuten und der erste Hit ist relativ neu, kommt von einer gewissen Olivia Rodrigo. Hörst du gleich.
1: Und hier ist der RTL-Verkehrsreport. Für die A6 Metzerbrücken Richtung Kaiserslautern am Kreuz Neuenkirchen an der Überleitung zur 8 Richtung Karlsruhe besteht Gefahr durch Reifenteile. Auf der Fahrbahn fahren Sie hier bitte besonders vorsichtig. Dann steht ein Pannenwagen auf der A7 in Richtung Luxemburgstadt am Tunnel Gruft auf der rechten Spur. Die rechte Spur an der Auffahrt Lorenzweiler ist gesperrt. Ein Pannenwagen steht auf der A3 Luxemburg Richtung Frankreich in Höhe vom Bettemburger Kreuz auf dem Seitenstreifen. Hier bitte vorsichtig fahren, es besteht Gefahr durch Personen auf der Fahrbahn. Dann die A6 Metzerbrücken Richtung Kaiserslautern zwischen Saarbrücken-Vechingen und St. Ingbert West. Da gibt es in beiden Richtungen vorübergehend eine Sperrung. Auch hier muss etwas mehr Zeit eingeplant werden. Und die A6 Saarbrücken in Richtung Mannheim zwischen Saarbrücken-Goldenebrem und Saartalbrücke muss mit Behinderungen wegen einer Baustelle gerechnet werden bis ca. 18 Uhr heute. Den kompletten Verkehrsservice jetzt aktuell auf rtlradio.de. Gute Fahrt!
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1: Ja, das sind die meistgespielten Hits im deutschen Radio in dieser Woche. Timo hier für Chris am Nachmittag. Kamera, Tag Yourself, hat sich die 9 geholt. Davor Taylor Swift gerade auf der 8 gehört. Und jetzt gibt's den neuen Hit von der guten Frau hier. Tiffany Harris ist das. Vertigo kommt gerade auch richtig gut an. Und ja, ballert natürlich auch wegen diesem viralen Erfolg. Knapp 40 Millionen Streams hat die Hamburgerin inzwischen schon gesammelt. Und hier ist sie heute auf der 7 dabei. Vertigo, Tiffany Harris.

Kaigo, Khalid und Griffin, Save My Love, hier auf RTL Deutschlands Hitradio, schaffen es auf die 4 in die offiziellen deutschen Airplay-Charts, die meistgespielten Hits im deutschen Radio. Davor gerade eben noch BTS Swim auf der 5 und davor Teddy Swims Mesa Know It All. Harry Styles bleibt auf jeden Fall gut dabei, geht nochmal einen Platz hoch, heute auf die

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1: Jetzt die meistgespielten Hits im deutschen Radio in dieser Woche. Heute mit mir Timo für Chris am Nachmittag an diesem Brückentag. Und gerade eben haben es ja Bibi Rexha und Faithless, New Religion, schon wieder auf die 2 geschafft, genau wie letzte Woche. Und er holt sich auch weiter die 1. Alex Warren, erfolgreich natürlich auch durch TikTok und seine ganzen Konzerte, die er da postet.
2: Rock, paper, scissors, shit. What the fuck is that? What is it? You're missing fingers. Oh.
1: Das musst du dir mal vorstellen. Er hat mit seinen Fans auf dem Konzert einfach Schere, Stein, Papier gespielt und dann ausgerechnet einen Fan erwischt, die nicht alle Finger an der Hand hat. Ah gut, kann natürlich passieren. Er wird für seinen Humor aber mega gefeiert von den Fans auf TikTok und natürlich auch im Radio. Die 1, wie beim letzten Mal, Alex Warren.

0: Ich bin Philipp Ringel, guten Tag. Alles wieder gut zwischen Berlin und Washington. Nach einem Telefonat zwischen Kanzler Merz und US-Präsident Trump scheint zumindest die bisherige Eiszeit zwischen beiden Seiten erstmal vorbei zu sein. Laut Merz war es ein gutes Telefonat und klar ist auch, die USA und Deutschland sind starke Partner, so Merz auf X. Zuletzt gab es ja rund um den Irankrieg viel dicke Luft zwischen beiden Staatschefs, denn Merz hatte ja die USA kritisiert und vorgeworfen, im Krieg keine wirkliche Strategie zu haben. Das hatte Trump überhaupt nicht gefallen. Der kündigte darauf an, tausende US-Soldaten aus Deutschland abzuziehen. Hin und her mit den Preisen an der Zapfsäule. Zuletzt ging es ja wieder etwas bergab. Die Preise rutschten sogar unter die Marke von 2 Euro. Jetzt ziehen sie aber wieder an, sagt der ADAC. Und das trifft auch die Wirtschaft immer härter. Diana Kramer.
1: Seit Februar 2022 ging die Produktion in der Chemie-, Papier- und Glasherstellung sowie in der Metallerzeugung um gut 15% zurück. Deutlich mehr als in anderen Branchen, so das Statistische Bundesamt. Und da, wo die Produktion zurückgefahren werden musste, gingen auch Arbeitsplätze verloren. Mehr als 6% weniger Beschäftigte haben die energieintensiven Branchen im Vergleich zu vor 4 Jahren. Einzige Ausnahme ist die Mineralölverarbeitung. Hier stieg die Produktion um fast 25% und es kamen 1000 neue Arbeitsplätze dazu.
0: Buckelwal Timmy ist wahrscheinlich tot. Ein Kadaver treibt vor der dänischen Insel Anholt und die Behörden sind sich ziemlich sicher. Unter anderem, weil die Haut des Tieres stark beschädigt ist, genauso wie bei Timmy. Eine Gewebeprobe soll jetzt Klarheit schaffen. Timmy wurde ja vor gut 2 Wochen von einer privaten Rettungsinitiative in der Nordsee ausgesetzt, nachdem er wochenlang in der Ostsee feststeckte. Experten hatten aber bereits damals gesagt, dass Timmy wohl nicht lange überleben wird. Für viele ist es eigentlich ein absolutes No-Go, aber fast jeder Vierte hat schon mal heimlich das Handy des Partners durchsucht. Das zeigt eine neue Bitkom-Umfrage. Und noch öfter machen das demnach Menschen unter 30. Dort ist es jeder Zweite. Zoe Tassovali.
2: Die häufigsten Gründe fürs heimliche Handy-Checken sind laut Bitkom ganz klar Neugier und Eifersucht. Viele wollen wissen, ob der Partner vielleicht fremd geht oder etwas verheimlicht. Spannend ist aber auch, nach dem Blick aufs Handy fühlten sich längst nicht alle besser. Einige waren zwar erleichtert oder bestätigt, viele hatten danach aber eher ein schlechtes Gewissen oder waren enttäuscht. Der Digitalverband empfiehlt deshalb auch mehr Schutz für Smartphone, etwa mit Face ID oder Fingerabdrucksperre.
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3: Für Luxemburg dreht die Eifel und das Saarland. Schönen guten Tag. Am heutigen Nachmittag ist es meist wolkig bis dicht bewölkt bei uns in der Großregion. Regen gibt es nur noch ab und zu. Der wird aber auch immer seltener und manchmal schafft es auch die Sonne durch die Wolkendecke. Das Ganze bei typischen Mitte-Mai-Werten von 10 bis 14 Grad an Alsett, Saar und Mosel. Lediglich in höheren Lagen von Eifel und Hunsrück bleibt es etwas frischer. Am Samstag bleibt es dann häufig auch trocken. Meist wird es wolkig mit etwas Sonne und nochmal leicht steigenden Werten von 11 bis 15 Grad am morgigen Nachmittag. Und hier ist der RTL-Verkehrsreport. Ein Pannenwagen steht auf der A3 Luxemburg Richtung Frankreich am Bettemburger Kreuz auf dem Seitenstreifen. Hier bitte vorsichtig fahren. Außerdem die A6 Metzerbrücken Richtung Kaiserslautern am Kreuz Neunkirchen. An der Überleitung zur A8 Richtung Karlsruhe besteht Gefahr durch Reifenteile auf der Fahrbahn. Fahren Sie hier auch bitte besonders vorsichtig. Den kompletten Verkehrsservice aktuell auf rtlradio.de. Gute Fahrt.
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3: Ganz genau, so sieht's aus. Es ist 17 Uhr bei uns in Deutschland. Timo hier heute für Chris am Nachmittag. Wer ist in der Show? Hi!
4: Hi Timo, ich grüße dich.
5: Hallo Timo.
4: Hi. Ja, hi, hier ist die Daniela.
6: Hallo Timo, hier ist Nico.
3: Moin Nico, schön, dass auch du dabei bist. Ja, ich will von dir wissen, was machst du am Wochenende? Wie startest du jetzt rein? 030 884 8484. Und wir starten jetzt natürlich gebürtig, wie es sich gehört, mit Return of the Nightcrawlers. It's Friday!

Avicii, Yellow Black, Wake Me Up. RTL Deutschland Sit Radio im offiziellen Wochenendstart mit großer Vorfreude, auch gerade in Wien. Da geht's ja am Wochenende beim Eurovision Song Contest ins Finale.

0: RTL Deutschland Südradio mit Fassbar und Clock Clock Born Again. Die besten neuen Hits im offiziellen Wochenendstart. Ja, einige sind ja auch schon im langen Wochenende so richtig dolle drinne. Lass es dir gut gehen. Dazu gleich der Neuhit von Tame Impala und Jenny. Dracula in den nächsten 10 Minuten. Bleib dran.
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2: Der Feierabendverkehr ist jetzt unterwegs. Durch den Brückentag ist allerdings deutlich weniger los als sonst an einem Freitagnachmittag auf den Straßen der Großregion. Wir haben die A1 Luxemburg in Richtung Trier. Wegen Bauarbeiten ist die Fahrbahn am Gasbrecherkreuz verengt. Dadurch kommt es dort aktuell zu Behinderungen. Dann die A8 Saarlouis Richtung Luxemburg zwischen dem Tunnel Pellinger Berg und Perl finden Bauarbeiten statt. Auch hier muss etwas mehr Zeit eingeplant werden. Und die B49 Trier Richtung Wasserbillig. Die Ortsdurchfahrt Igel ist wegen einer Fahrbahnerneuerung in beiden Richtungen für den Durchgangsverkehr komplett gesperrt. Der Verkehr wird weiträumig umgeleitet. Mehr Infos jetzt auf rtlradio.de. Allen unterwegs eine gute und sichere Fahrt.
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0: 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Der offizielle Wochenendstart am Brückentag mit Janine. Was geht bei dir?
1: Ich habe jetzt am Wochenende, wir waren viel einkaufen gewesen, mussten ziemlich viel holen und ansonsten ein bisschen relaxen, ein bisschen Sport machen zu Hause. Jetzt maniküre ich mir gerade die Fingernägel, einfach mal ein bisschen entspannen.
0: Okay, klingt aber auch nach einem straffen Programm, ja. Was für Sport machst du?
1: Ein bisschen auf dem Crosstrainer, ein bisschen Planking, genau. Sowas. Ein bisschen, also viel für den Rücken, ich bin Krankenschwester und von daher für den Rücken ist gut.
0: Okay, ja. Ausgleich sozusagen. Genau. Habt ihr das dann zu Hause, oder was?
1: Genau, habe ich zu Hause.
0: Ja, geil, super.
1: Ja,
0: super
1: und dabei cool. Höre ich euch. Es ist eine Win-Win-Situation.
0: Ja, so sieht's aus. Und

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1: Schibusi, David Guetta im Remix, die besten neuen Hits, RTL Deutschland Hit Radio mit dem offiziellen Wochenendstart. Timo hier für Chris am Nachmittag und dem großen ESC-Fieber auch bei Agathe Bauer. 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Jetzt Handtricks Golden, die besten neuen Hits.

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1: Ich bin Philipp Ringel. Guten Tag. Alles wieder gut zwischen Berlin und Washington. Nach einem Telefonat zwischen Kanzler Merz und US-Präsident Trump scheint zumindest die bisherige Eiszeit zwischen beiden Seiten erstmal vorbei zu sein. Laut Merz war es ein gutes Telefonat und klar ist auch, die USA und Deutschland sind starke Partner, so Merz auf X. Zuletzt gab es ja rund um den Irankrieg viel dicke Luft zwischen beiden Staatschefs, denn Merz hatte ja die USA kritisiert und vorgeworfen, im Krieg keine wirkliche Strategie zu haben. Das hatte Trump überhaupt nicht gefallen. Der kündigte darauf an, tausende US-Soldaten aus Deutschland abzuziehen. Hin und her mit den Preisen an der Zapfsäule. Zuletzt ging es ja wieder etwas bergab. Die Preise rutschten sogar unter die Marke von 2 Euro. Jetzt ziehen sie aber wieder an, sagt der ADAC. Und das trifft auch die Wirtschaft immer härter. Diana Kramer.
2: Seit Februar 2022 ging die Produktion in der Chemie-, Papier- und Glasherstellung sowie in der Metallerzeugung um gut 15% zurück. Deutlich mehr als in anderen Branchen, so das Statistische Bundesamt. Und da, wo die Produktion zurückgefahren werden musste, gingen auch Arbeitsplätze verloren. Mehr als 6% weniger Beschäftigte haben die energieintensiven Branchen im Vergleich zu vor 4 Jahren. Einzige Ausnahme ist die Mineralölverarbeitung. Hier stieg die Produktion um fast 25% und es kamen 1000 neue Arbeitsplätze dazu.
1: Buckelwal Timmy ist wahrscheinlich tot. Ein Kadaver treibt vor der dänischen Insel Anholt und die Behörden sind sich ziemlich sicher. Unter anderem, weil die Haut des Tieres stark beschädigt ist, genauso wie bei Timmy. Eine Gewebeprobe soll jetzt Klarheit schaffen. Timmy wurde ja vor gut 2 Wochen von einer privaten Rettungsinitiative in der Nordsee ausgesetzt, nachdem er wochenlang in der Ostsee feststeckte. Experten hatten aber bereits damals gesagt, dass Timmy wohl nicht lange überleben wird. Für viele ist es eigentlich ein absolutes No-Go, aber fast jeder Vierte hat schon mal heimlich das Handy des Partners durchsucht. Das zeigt eine neue Bitkom-Umfrage. Und noch öfter machen das demnach Menschen unter 30, dort ist es jeder Zweite. Zoe Tassovani.
3: Die häufigsten Gründe fürs heimliche Handy-Checken sind laut Bitkom ganz klar Neugier und Eifersucht. Viele wollen wissen, ob der Partner vielleicht fremd geht oder etwas verheimlicht. Spannend ist aber auch, nach dem Blick aufs Handy fühlten sich längst nicht alle besser. Einige waren zwar erleichtert oder bestätigt, viele hatten danach aber eher ein schlechtes Gewissen oder waren enttäuscht. Der Digitalverband empfiehlt deshalb auch mehr Schutz für Smartphone, etwa mit Face-ID oder Fingerabdrucksperre.
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4: 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Für Luxemburg tritt die Eifel und das Saarland. Schönen guten Tag. So schlecht sieht's gar nicht aus am heutigen Feierabend in der Großregion. Kurz vor dem Start ins Wochenende wechseln sich Sonne und Wolken immer wieder ab. Auch Regen gibt's immer mal wieder, aber auch eben längere, trockene Abschnitte. Dabei ist vor allem in höheren Lagen von Eifel und Hunsrück zeitweise auch schon mal ein frischer Wind dabei. Die Temperaturen bewegen sich zurzeit für Mitte Mai bei gar nicht so untypischen 10 bis 14 Grad. Zum Abend hin bleibt es dann immer häufiger auch trocken. Anhalt, Saar und Mosel morgen dann ganz ähnlich, aber etwas wärmer und trockener. Und hier ist die RTL Verkehrsreport. Vorsicht bitte, ein Pannenwagen steht auf der A13 in Richtung Oetange in Höhe der Ausfahrt Kell auf dem Seitenstreifen. Außerdem die B49 Drehrichtung Wasserbillig. Die Ortsdurchfahrt Igel ist wegen Fahrbahnerneuerung in beiden Richtungen für den Durchgangsverkehr komplett gesperrt. Der Verkehr wird weiträumig umgeleitet. Und den kompletten Verkehrsservice jetzt aktuell auf rtlradio.de. Gute und sichere Fahrt.
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2: 18 Uhr ist es, ein schicken Start in den Freitagabend, ein schicken Start ins offizielle Wochenende für all diejenigen, die nicht schon längst im langen Wochenende drin sind. Hier ist Timo für Chris am Nachmittag. Ja, und damit du uns noch länger hören kannst, mehr Abwechslung, gleich Pink dabei im Million Dreams, sehr nice. Und jetzt starten wir rein mit dem besten neuen Hits, hier ist Nico Santos, All Time High.
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0: RTL, Deutschlandshit Radio 030 884 8484. Anke, was geht denn bei dir am Wochenende?
1: Bin ich ein bisschen kränklich und ruhe mich eigentlich hauptsächlich nur aus.
0: Hey, was hast du?
1: Wieder fit bin. Virusinfekte oben, Atemwege, bin schon die ganze Woche, liege ich schon flach.
0: Okay.
1: Und von daher.
0: Dann ist Erholung angesagt. Wahrscheinlich jetzt am Wochenende auch eine gute Gelegenheit, einmal die Füße hochzulegen. Nichts machen.
1: Ja, genau.
0: Und die besten neuen Hits genießen.

Marc Elbern, RTL Deutschlandhit Radio, Timo für Chris am Nachmittag hier. Hab einen entspannten Start ins offizielle Wochenende. Dazu die besten neuen Hits. Gleich was brandneues von Eddie Dalton aus UK. Startet gerade richtig durch und geht ultra viral. Another Day Old mit einem sehr nicen Soul-Sound. Kriegst du direkt hier nach Sarah Larsson. Lush Life.

0: neuer Sound aus UK, Eddie Dalton, Another Day Old, zuerst gehört auf RTL Deutschlands Hitradio. Hab einen guten Start ins Wochenende, die besten neuen Hits dazu, gleich Alex Warren, Fever Dream und NF4, ganz neu auch in der Playlist.
1: Und hier ist der RTL Verkehrsreport. Einen Unfall hat es gegeben auf der CR186 in Luxemburg zwischen der Kloschdor und der Kockelscheuer. Hier ist ein PKW in eine Baustellenräumung gefahren. Es kommt zu Behinderungen. Dann die B41 zwischen Ottweiler und St. Wendel. Hier gilt wegen Bauarbeiten die Einbahnstraßenregelung. Der Verkehr aus St. Wendel kommend wird umgeleitet. Außerdem die A1 Luxemburg Richtung Trier. Wegen Bauarbeiten ist die Fahrbahn am Gaspericher Kreuz verengt. Dadurch staut es sich hier. Und die Bauarbeiten auf der A8 Luxemburg Richtung Saarbrücken am Tunnel Pellingerberg sind abgeschlossen. Ab Dienstagabend, den 19. sind wieder alle Fahrspuren für den Verkehr freigegeben. Außerdem wird auch geblitzt am Saarland auf der A8 zwischen Merzig und dem Grenzübergang Luxemburg und auch in Rheinland-Pfalz auf der A602 in Höhe Longich. Den kompletten Verkehrsservice jetzt aktuell auf rtlradio.de. Allen unterwegs eine gute Fahrt.
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Alex Warren, Fever Dream. Die besten neuen Hits, das ist RTL Deutschlands Hitradio am Brückentag. 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

NF4, die besten noch nichts. Das ist RTL Deutschlands Hitradio am Freitagabend. Und jetzt ist es offiziell. Manuel Neuer verlängert als Torwart seinen Vertrag beim FC Bayern München. Alles, was du dazu wissen musst, hörst du gleich. RTL aktuell 10 vor mit Philipp Ringe. Vorher jetzt Bruno Mars, I Just Might, the one and only. Schicken Start ins Wochenende.

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0: Ich bin Philipp Ringe. Guten Abend. Alles wieder gut zwischen Berlin und Washington. Nach einem Telefonat zwischen Kanzler Merz und US-Präsident Trump scheint zumindest die bisherige Eiszeit zwischen beiden Seiten erstmal vorbei zu sein. Laut Merz war es ein gutes Telefonat und klar ist auch, die USA und Deutschland sind starke Partner, so Merz auf X. Zuletzt gab es ja rund um den Irankrieg viel dicke Luft zwischen beiden Staatschefs, denn Merz hatte ja die USA kritisiert und vorgeworfen, im Krieg keine wirkliche Strategie zu haben. Das hatte Trump überhaupt nicht gefallen. Der kündigte darauf an, tausende US-Soldaten aus Deutschland abzuziehen. Hin und her mit den Preisen an der Zapfsäule. Zuletzt ging es ja wieder etwas bergab. Die Preise rutschten sogar unter die Marke von 2 Euro. Jetzt ziehen sie aber wieder an, sagt der ADAC. Und das trifft auch die Wirtschaft immer härter. Diana Kramer.
1: Seit Februar 2022 ging die Produktion in der Chemie-, Papier- und Glasherstellung sowie in der Metallerzeugung um gut 15% zurück. Deutlich mehr als in anderen Branchen, so das Statistische Bundesamt. Und da, wo die Produktion zurückgefahren werden musste, gingen auch Arbeitsplätze verloren. Mehr als 6% weniger Beschäftigte haben die energieintensiven Branchen im Vergleich zu vor 4 Jahren. Einzige Ausnahme ist die Mineralölverarbeitung. Hier stieg die Produktion um fast 25% und es kamen 1000 neue Arbeitsplätze dazu.
0: Jetzt ist die Sache auch offiziell. Torwart-Gigant Manuel Neuer spielt weiter beim Rekordmeister Bayern München. Der 40-Jährige hat seinen Vertrag bis 2027 verlängert. Das hat der Verein jetzt mitgeteilt. Und daneben könnte es ja auch bald eine Entscheidung über eine mögliche Rückkehr zum DFB-Team geben. Gerüchte gibt es ja schon. Nächsten Donnerstag will Coach Nagelsmann dann mitteilen, welche 26 Spieler mit zur Weltmeisterschaft in gut einem Monat kommen. Für viele ist es eigentlich ein absolutes No-Go, aber fast jeder Vierte hat schon mal heimlich das Handy des Partners durchsucht. Das zeigt eine neue Bitkom-Umfrage. Und noch öfter machen das demnach Menschen unter 30, dort ist es jeder Zweite. Zoe Tassovani.
2: Die häufigsten Gründe fürs heimliche Handy-Checken sind laut Bitkom ganz klar Neugier und Eifersucht. Viele wollen wissen, ob der Partner vielleicht fremd geht oder etwas verheimlicht. Spannend ist aber auch, nach dem Blick aufs Handy fühlten sich längst nicht alle besser. Einige waren zwar erleichtert oder bestätigt, viele hatten danach aber eher ein schlechtes Gewissen oder waren enttäuscht. Der Digitalverband empfiehlt deshalb auch mehr Schutz für Smartphone, etwa mit Face-ID oder Fingerabdrucksperre.
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3: 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Für Luxemburg tritt die Eifel und das Saarland. Schönen guten Abend. Am heutigen Feierabend ist es meist wolkig bis dicht bewölkt bei uns in der Großregion. Regen gibt es auch noch ab und zu. Der wird aber immer seltener und manchmal schafft es noch die Sonne durch die Wolkendecke. Das Ganze bei typischen Mitte-Mai-Werten zwischen 10 und 14 Grad an Alsätz, Saar und Mosel. Lediglich in höheren Lagen von Eifel und Hunsrück bleibt es etwas frischer. Am morgigen Samstag bleibt es dann auch häufiger trocken. Meist wird es wolkig mit etwas Sonne und nochmal leicht steigenden Werten von 11 bis 15 Grad am morgigen Nachmittag. Und hier ist der RTL-Verkehrsreport. Für die 1 Luxemburg Richtung Trier. Wegen Bauarbeiten ist die Fahrbahn am Gaspericher Kreuz verengt. Hierdurch kommt es zu Behinderungen. Außerdem die B49 Trier Richtung Wasserbillig. Die Ortsdurchfahrt Igel ist wegen einer Fahrbahnerneuerung in beiden Richtungen für den Durchgangsverkehr komplett gesperrt. Der Verkehr wird weiträumig umgeleitet. Allen unterwegs eine gute Fahrt durch den Feierabend.
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2: RTL. 19 Uhr, schönen Freitagabend. Ich bin Julia Porath und wir starten in diese Stunde mit den besten neuen Hits. Hier ist Olivia Dean für dich. Viel Spaß.
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BTS, besten neuen Hits, RTL, Deutschlands Hitradio. Glückwunsch nochmal an Hörerin Sophie. Sie hat heute Morgen den BTS-Konzerttrip nach Paris gewonnen. Wahnsinn. Das wird, glaube ich, einmalig. Allen anderen natürlich auch einen fantastischen Start ins Wochenende, wenn du nicht schon mittendrin bist. Seit Donnerstag. Langes Wochenende.

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ESC-Fieber auch bei Agathe Bauer, welcher sehr lustige deutsche Text sich tatsächlich in dem ESC-Favoriten-Song des Jahres versteckt. Das hörst du. 8.50 Uhr im Besten von Arno und der Morgencrew. 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Und jetzt Harry Styles. Das sind die besten neuen Hits. American Girls.

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2: Von Noah Kaha. Neues Album draußen und eigene Netflix-Doku. Vielleicht willst du sie dir mal anschauen. Seinen neuesten Song gibt's bei mir. The Great Divide. Hier ist Noah Kaha.

Ray, besten neuen Hits, RTL, Deutschlandhitradio. Freitagabend, ich bin Julia Porat und ich wundern, wenn du später Let's Dance einschaltest, heute ohne Viktoria Swarovski. Die moderiert nämlich morgen Abend den ESC. Wer springt für sie an Daniel Hartwigs Seite ein? Natürlich RTLs Wunderwaffe Laura von Torra. Also es wird bestimmt auch cool.

0: Ich bin Philipp Ringe und das sind die wichtigsten Meldungen des Tages. Alles wieder gut zwischen Berlin und Washington. Nach einem Telefonat zwischen Kanzler Merz und US-Präsident Trump scheint zumindest die bisherige Eiszeit zwischen beiden Seiten erstmal vorbei zu sein. Laut Merz war es ein gutes Telefonat und klar ist auch, die USA und Deutschland sind starke Partner, so Merz auf X. Zuletzt gab es ja rund um den Irankrieg viel dicke Luft zwischen beiden Staatschefs, denn Merz hatte ja die USA kritisiert und vorgeworfen, im Krieg keine wirkliche Strategie zu haben. Das hatte Trump überhaupt nicht gefallen. Der kündigte darauf an, tausende US-Soldaten aus Deutschland abzuziehen. Hin und her mit den Preisen an der Zapfsäule. Zuletzt ging es ja wieder etwas bergab. Die Preise rutschten sogar unter die Marke von 2 Euro. Jetzt ziehen sie aber wieder an, sagt der ADAC. Und das trifft auch die Wirtschaft immer härter. Diana Kramer.
1: Seit Februar 2022 ging die Produktion in der Chemie-, Papier- und Glasherstellung sowie in der Metallerzeugung um gut 15% zurück. Deutlich mehr als in anderen Branchen, so das Statistische Bundesamt. Und da, wo die Produktion zurückgefahren werden musste, gingen auch Arbeitsplätze verloren. Mehr als 6% weniger Beschäftigte haben die energieintensiven Branchen im Vergleich zu vor 4 Jahren. Einzige Ausnahme ist die Mineralölverarbeitung. Hier stieg die Produktion um fast 25% und es kamen 1000 neue Arbeitsplätze dazu.
0: Um die Straße von Hormuz nach Kriegsende abzusichern. Auch die Bundeswehr könnte an so einem Einsatz teilnehmen, mit noch mehr Gerät und Personal als eigentlich bisher gedacht, heißt es jetzt aus dem Verteidigungsministerium. Jan-Henner Reitze.
2: Minen räumen und vor allem Öltanke entlang der aktuell noch blockierten Straße von Hormuz schützen. So könnte ein internationaler Einsatz aussehen, wenn sich die USA und der Iran endlich auf ein Friedensabkommen einigen. Auch als Motivation für US-Präsident Trump einen Deal zu machen, hat Deutschland schon erklärt, dass für eine solche Mission ein Minenjagdboot und ein Versorgungsschiff bereitstehen und legt jetzt weiteres Gerät, Taucher und hochrangige Führungskräfte obendrauf. Voraussetzungen für einen Einsatz bleiben ein internationales Mandat und die Zustimmung des Bundestags.
0: Das wohl meist erwartete Videospiel des Jahres, GTA 6, hat einen Starttermin. Also bald, wahrscheinlich. Denn in der Branche gibt's immer mehr Anzeichen, dass der bald veröffentlicht wird. Wahrscheinlich schon nächsten Montag. Dann soll nämlich eine große Werbekampagne und damit vielleicht auch der offizielle Vorverkauf starten. So steht's zumindest in einer E-Mail des Online-Händlers Best Buy. Und laut einem Insider wird's auch einen neuen Trailer geben. Bestätigt ist das aber alles noch nicht. Der Release von GTA 6 ist ja offiziell für den 19. November geplant. Jetzt ist die Sache auch offiziell. Torwartgigant Manuel Neuer spielt weiter beim Rekordmeister Bayern München. Der 40-Jährige hat seinen Vertrag bis 2027 verlängert. Das hat der Verein jetzt mitgeteilt. Und daneben könnte es ja auch bald eine Entscheidung über eine mögliche Rückkehr zum DFB-Team geben. Gerüchte gibt es ja schon. Nächsten Donnerstag will Coach Nagelsmann dann mitteilen, welche 26 Spieler mit zur Weltmeisterschaft in gut einem Monat kommen. Und das waren die wichtigsten Meldungen des Tages. 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
3: Für Luxemburg tritt die Eifel und das Saarland. Unbeständig nennt man das wohl, was uns wettertechnisch in den nächsten Stunden und den ganzen Samstag über an Alsetzer und Mosel geboten wird. Es gibt zwar auch längere trockene Phasen, ganz risikofrei bleibt das Ganze aber nicht. In den höheren Lagen von Eifel und Hunsrück werden es minimal frische 5 bis 3 Grad. Der Start in den Samstag verläuft dann meist wolkig, ab und zu kann auch leichter Regen fallen. Später im Tagesverlauf gibt es dann aber auch vermehrt freundliche Momente mit Sonnenschein. Mehr als 13 bis 15 Grad werden es aber nicht. Und hier ist der RTL-Verkehrsreport. Für die 1 Luxemburg in Richtung Trier wegen Bauarbeiten ist die Fahrbahn am Gaspericher Kreuz verengt. Dann die 8 Saarlouis Richtung Luxemburg. Zwischen dem Tunnel Pellinger Berg und Perl finden Bauarbeiten statt. Und die B49 Trier Richtung Wasserbillig. Die Ortsdurchfahrt Igel ist wegen einer Fahrbahnerneuerung in beiden Richtungen für den Durchgangsverkehr komplett gesperrt. Der Verkehr wird weiträumig umgeleitet. Allen unterwegs eine gute und sichere Fahrt.
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0: 20 Uhr, Freitagabend. Hallo zusammen, ich bin Julia Porat und los geht's mit Justin Bieber. Verträumt und romantisch. Daisies, das sind die besten neuen Hits.
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Der Mai ist der Monat der kurzen Wochen. Gerade Christi Himmelfahrt, übernächste Woche schon Pfingsten. So lässt es sich aushalten, oder? Genieß dein im besten Fall verlängertes Wochenende jetzt mit den besten neuen Hits. Hier sind One Republic, Need Your Love.

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Ich bin Julia Porath und habe den neuesten Song von Michael Schulte für dich. Love Sick heißt er. Hörst du gleich nach Luis Capaldi. Dir einen schönen Freitagabend.

Taylor Swift, Best Neuen Hits, RTL, Deutschlandhitradio. Countdown zum ESC-Finale, wie Deutschland das größte Musikevent der Welt endlich wieder gewinnt. Das verrät hier Deutschlands jüngster Live-Coach, Verenas Sohn Kimi, im Besten von Arno und der Morgencrew. Schalt ein, 5 nach 8. Hello.

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Friday Night, Start ins Wochenende, wenn du nicht eh schon im extra langen Wochenende steckst. Das krönen wir mit den besten neuen Hits. Hier ist Hendrix Golden. Schönen Abend.

0: Ich bin Philipp Ringe und das sind die wichtigsten Meldungen des Tages. Alles wieder gut zwischen Berlin und Washington. Nach einem Telefonat zwischen Kanzler Merz und US-Präsident Trump scheint zumindest die bisherige Eiszeit zwischen beiden Seiten erstmal vorbei zu sein. Laut Merz war es ein gutes Telefonat und klar ist auch, die USA und Deutschland sind starke Partner, so Merz auf X. Zuletzt gab es ja rund um den Irankrieg viel dicke Luft zwischen beiden Staatschefs, denn Merz hatte ja die USA kritisiert und vorgeworfen, im Krieg keine wirkliche Strategie zu haben. Das hatte Trump überhaupt nicht gefallen. Der kündigte darauf an, tausende US-Soldaten aus Deutschland abzuziehen. Hin und her mit den Preisen an der Zapfsäule. Zuletzt ging es ja wieder etwas bergab, die Preise rutschten sogar unter die Marke von 2 Euro. Jetzt ziehen sie aber wieder an, sagt der ADAC. Und das trifft auch die Wirtschaft immer härter. Diana Kramer.
1: Seit Februar 2022 ging die Produktion in der Chemie-, Papier- und Glasherstellung sowie in der Metallerzeugung um gut 15% zurück. Deutlich mehr als in anderen Branchen, so das Statistische Bundesamt. Und da, wo die Produktion zurückgefahren werden musste, gingen auch Arbeitsplätze verloren. Mehr als 6% weniger Beschäftigte haben die energieintensiven Branchen im Vergleich zu vor 4 Jahren. Einzige Ausnahme ist die Mineralölverarbeitung. Hier stieg die Produktion um fast 25% und es kamen 1000 neue Arbeitsplätze dazu.
0: Um die Straße von Hormus nach Kriegsende abzusichern. Auch die Bundeswehr könnte an so einem Einsatz teilnehmen, mit noch mehr Gerät und Personal als eigentlich bisher gedacht, heißt es jetzt aus dem Verteidigungsministerium. Jan-Henner Reitze.
2: Minen räumen und vor allem Öltanker entlang der aktuell noch blockierten Straße von Hormus schützen. So könnte ein internationaler Einsatz aussehen, wenn sich die USA und der Iran endlich auf ein Friedensabkommen einigen. Auch als Motivation für US-Präsident Trump, einen Deal zu machen, hat Deutschland schon erklärt, dass für eine solche Mission ein Minenjagdboot und ein Versorgungsschiff bereitstehen und legt jetzt weiteres Gerät, Taucher und hochrangige Führungskräfte.

0: obendrauf. Voraussetzungen für einen Einsatz bleiben ein internationales Mandat und die Zustimmung des Bundestags.
1: Das wohl meist erwartete Videospiel des Jahres, GTA 6, hat einen Starttermin. Also bald, wahrscheinlich. Denn in der Branche gibt's immer mehr Anzeichen, dass der bald veröffentlicht wird. Wahrscheinlich schon nächsten Montag, dann soll nämlich eine große Werbekampagne und damit vielleicht auch der offizielle Vorverkauf starten. So steht's zumindest in einer E-Mail des Online-Händlers Best Buy. Und laut einem Insider wird's auch einen neuen Trailer geben. Bestätigt ist das aber alles noch nicht. Der Release von GTA 6 ist ja offiziell für den 19. November geplant. Jetzt ist die Sache auch offiziell. Torwart-Gigant Manuel Neuer spielt weiter beim Rekordmeister Bayern München. Der 40-Jährige hat seinen Vertrag bis 2027 verlängert. Das hat der Verein jetzt mitgeteilt. Und daneben könnte es ja auch bald eine Entscheidung über eine mögliche Rückkehr zum DFB-Team geben. Gerüchte gibt es ja schon. Nächsten Donnerstag will Coach Nagelsmann dann mitteilen, welche 26 Spieler mit zur Weltmeisterschaft in gut einem Monat kommen. Und das waren die wichtigsten Meldungen des Tages. 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
2: Für Luxemburg tritt die Eifel und das Saarland. Unbeständig nennt man das wohl, was uns wettertechnisch in den nächsten Stunden und den ganzen Samstag über an Alsetzer und Mosel geboten wird. Es gibt zwar auch längere trockene Phasen, ganz risikofrei bleibt das Ganze aber nicht. In den höheren Lagen von Eifel und Hunsrück werden es minimal frische 5 bis 3 Grad. Der Start in den Samstag verläuft dann meist wolkig, ab und zu kann auch leichter Regen fallen. Später im Tagesverlauf gibt es dann aber auch vermehrt freundliche Momente mit Sonnenschein. Mehr als 13 bis 15 Grad werden es aber nicht. Und hier ist der RTL-Verkehrsreport. Für die 1 Luxemburg in Richtung Trier wegen Bauarbeiten ist die Fahrbahn am Gasperlicher Kreuz verengt. Dann die 8 Saarlouis Richtung Luxemburg. Zwischen dem Tunnel Pellinger Berg und Perl finden Bauarbeiten statt. Und die B49 Trier Richtung Wasserbillig. Die Ortsdurchfahrt Igel ist wegen einer Fahrbahnerneuerung in beiden Richtungen für den Durchgangsverkehr komplett gesperrt. Der Verkehr wird weiträumig umgeleitet. Allen unterwegs eine gute und sichere Fahrt.
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2: 21 Uhr, hallo zusammen, Freitagabend, ich bin Julia Porath. Neuester Song von Alex Warren für dich, Fever Dream, ich finde den richtig cool. Das sind die besten neuen Hits. Viel Spaß.
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Holly Humberstone, besten neuen Hits, RTL, Deutschlands Hitradio. Schnäppchenjäger aufgepasst, das ist was für meine Freundin Dani, also Grüße gehen raus. Bei der Bahn gibt's jetzt am Wochenende wieder die neuen Last-Minute-Tickets. Morgen und übermorgen kriegst du ICE-Fahrten ab 6,99. Also das ist wirklich ein Schnapp, oder?

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ESC-Fieber auch bei Agathe Bauer, welcher sehr lustige deutsche Text sich tatsächlich in dem ESC-Favoriten-Song des Jahres versteckt. Das hörst du. 8.50 Uhr im Besten von Arne und der Morgencrew. 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Und jetzt Dermot Kennedy, besten neuen Hits.

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2: The Second Voice gibt's jetzt. Let Me Be heißt der Track. Perfekt für den bevorstehenden Sommer. Pop mit Elektro. Hörst du an.

ESC-Countdown. Morgen der größte Musikwettbewerb Europas. Für uns am Start Sarah Engels. Ich glaube, das hat jeder mitbekommen. Direkt 2015 unbedingt einschalten, denn von 25 Auftritten sind wir schon auf Platz 2. Also direkt am Anfang.

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Ich bin Philipp Ringe und das sind die wichtigsten Meldungen des Tages. Alles wieder gut zwischen Berlin und Washington. Nach einem Telefonat zwischen Kanzler Merz und US-Präsident Trump scheint zumindest die bisherige Eiszeit zwischen beiden Seiten erstmal vorbei zu sein. Laut Merz war es ein gutes Telefonat und klar ist auch, die USA und Deutschland sind starke Partner, so Merz auf X. Zuletzt gab es ja rund um den Irankrieg viel dicke Luft zwischen beiden Staatschefs, denn Merz hatte ja die USA kritisiert und vorgeworfen, im Krieg keine wirkliche Strategie zu haben. Das hatte Trump überhaupt nicht gefallen. Der kündigte darauf an, tausende US-Soldaten aus Deutschland abzuziehen. Hin und her mit den Preisen an der Zapfsäule. Zuletzt ging es ja wieder etwas bergab. Die Preise rutschten sogar unter die Marke von 2 Euro. Jetzt ziehen sie aber wieder an, sagt der ADAC. Und das trifft auch die Wirtschaft immer härter. Die

0: Na Kramer.
1: Seit Februar 2022 ging die Produktion in der Chemie-, Papier- und Glasherstellung sowie in der Metallerzeugung um gut 15% zurück. Deutlich mehr als in anderen Branchen, so das Statistische Bundesamt. Und da, wo die Produktion zurückgefahren werden musste, gingen auch Arbeitsplätze verloren. Mehr als 6% weniger Beschäftigte haben die energieintensiven Branchen im Vergleich zu vor 4 Jahren. Einzige Ausnahme ist die Mineralölverarbeitung. Hier stieg die Produktion um fast 25% und es kamen 1.000 neue Arbeitsplätze dazu.
0: Um die Straße von Hormuz nach Kriegsende abzusichern. Auch die Bundeswehr könnte an so einem Einsatz teilnehmen. Mit noch mehr Gerät und Personal als eigentlich bisher gedacht, heißt es jetzt aus dem Verteidigungsministerium. Jan-Henner Reitze.
2: Minen räumen und vor allem Öltanker entlang der aktuell noch blockierten Straße von Hormuz schützen. So könnte ein internationaler Einsatz aussehen, wenn sich die USA und der Iran endlich auf ein Friedensabkommen einigen. Auch als Motivation für US-Präsident Trump einen Deal zu machen, hat Deutschland schon erklärt, dass für eine solche Mission ein Minenjagdboot und ein Versorgungsschiff bereitstehen und legt jetzt weiteres Gerät, Taucher und hochrangige Führungskräfte obendrauf. Voraussetzungen für einen Einsatz bleiben ein internationales Mandat und die Zustimmung des Bundestags.
0: Das wohl meist erwartete Videospiel des Jahres, GTA 6, hat einen Starttermin. Also bald, wahrscheinlich. Denn in der Branche gibt's immer mehr Anzeichen, dass der bald veröffentlicht wird. Wahrscheinlich schon nächsten Montag, dann soll nämlich eine große Werbekampagne und damit vielleicht auch der offizielle Vorverkauf starten. So steht's zumindest in einer E-Mail des Online-Händlers Best Buy. Und laut einem Insider wird's auch einen neuen Trailer geben. Bestätigt ist das aber alles noch nicht. Der Release von GTA 6 ist ja offiziell für den 19. November geplant. Jetzt ist die Sache auch offiziell. Torwart-Gigant Manuel Neuer spielt weiter beim Rekordmeister Bayern München. Der 40-Jährige hat seinen Vertrag bis 2027 verlängert. Das hat der Verein jetzt mitgeteilt. Und daneben könnte es ja auch bald eine Entscheidung über eine mögliche Rückkehr zum DFB-Team geben. Gerüchte gibt es ja schon. Nächsten Donnerstag will Coach Nagelsmann dann mitteilen, welche 26 Spieler mit zur Weltmeisterschaft in gut einem Monat kommen. Und das waren die wichtigsten Meldungen des Tages. 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
3: Für Luxemburg tritt die Eifel und das Saarland. Unbeständig nennt man das wohl, was uns wettertechnisch in den nächsten Stunden und den ganzen Samstag über an Alsetzer und Mosel geboten wird. Es gibt zwar auch längere trockene Phasen, ganz risikofrei bleibt das Ganze aber nicht. In den höheren Lagen von Eifel und Hunsrück werden es minimal frische 5 bis 3 Grad. Der Start in den Samstag verläuft dann meist wolkig, ab und zu kann auch leichter Regen fallen. Später im Tagesverlauf gibt es dann aber auch vermehrt freundliche Momente mit Sonnenschein. Mehr als 13 bis 15 Grad werden es aber nicht. Und hier ist der RTL-Verkehrsreport. Für die 1 Luxemburg in Richtung Trier wegen Bauarbeiten ist die Fahrbahn am Gaspericher Kreuz verengt. Dann die 8 Saarlouis Richtung Luxemburg. Zwischen dem Tunnel Pellinger Berg und Perl finden Bauarbeiten statt. Und die B49 Trier Richtung Wasserbillig. Die Ortsdurchfahrt Igel ist wegen einer Fahrbahnerneuerung in beiden Richtungen für den Durchgangsverkehr komplett gesperrt. Der Verkehr wird weiträumig umgeleitet. Allen unterwegs eine gute und sichere Fahrt.
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2: 22 Uhr, später Freitag. Ich bin Julia Porath und an deiner Seite Kate und John. Habe ich, das sind die besten neuen Hits, direkt für dich nach Leonie.
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Hast du schon von W-Social gehört? Neues soziales Netzwerk aus Schweden. Das Besondere, die Plattform will Fake-Accounts und Bots fast komplett verhindern, indem sich Nutzer einmalig mit Ausweis verifizieren müssen. So sollen am Ende wirklich nur echte Menschen im Feed sein. Klingt ja vielversprechend. Jetzt die besten neuen Hits. Mikey's Mind.

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Ich bin Julia Porath und ich beame dich jetzt an den Strand von Jamaika. Reggae-Musik neu auf unserer Playlist von Stick Figure, eine Band aus den USA. Ihr Song heißt Angels Above Me. Neu auf unserer Playlist. Hörst du nach. Isaac.

Olivia Dean, Best 9 Hits, RTL, Deutschlands Hitradio. 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Verenas Sohn Kimi im Westen von Arno und der Morgencrew, das solltest du nicht verpassen, wird lustig. 5 nach 8, schalt ein zu Deutschlands lustigster Morgensendung.

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Happy Friday Night. Ich bin Julia Porath. Heute lief alles irgendwie so ein bisschen mit Standgas, oder? Weniger Verkehr, weniger los bei der Arbeit und auch in der Kita. Also, als ich meinen Sohn abgegeben habe, hatte ich kurz ein schlechtes Gewissen, aber dann habe ich mich gefreut. War ja fast eine 1:1 Betreuung heute. Jetzt die besten neuen Hits. Harry Styles.

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1: Ich bin Philipp Ringe und das sind die wichtigsten Meldungen des Tages. Alles wieder gut zwischen Berlin und Washington. Nach einem Telefonat zwischen Kanzler Merz und US-Präsident Trump scheint zumindest die bisherige Eiszeit zwischen beiden Seiten erstmal vorbei zu sein. Laut Merz war es ein gutes Telefonat und klar ist auch, die USA und Deutschland sind starke Partner, so Merz auf X. Zuletzt gab es ja rund um den Irankrieg viel dicke Luft zwischen beiden Staatschefs, denn Merz hatte ja die USA kritisiert und vorgeworfen, im Krieg keine wirkliche Strategie zu haben. Das hatte Trump überhaupt nicht gefallen. Der kündigte darauf an, tausende US-Soldaten aus Deutschland abzuziehen. Hin und her mit den Preisen an der Zapfsäule. Zuletzt ging es ja wieder etwas bergab, die Preise rutschten sogar unter die Marke von 2 Euro. Jetzt ziehen sie aber wieder an, sagt der ADAC. Und das trifft auch die Wirtschaft immer härter. Diana Kramer.
2: Seit Februar 2022 ging die Produktion in der Chemie-, Papier- und Glasherstellung sowie in der Metallerzeugung um gut 15% zurück. Deutlich mehr als in anderen Branchen, so das Statistische Bundesamt. Und da, wo die Produktion zurückgefahren werden musste, gingen auch Arbeitsplätze verloren. Mehr als 6% weniger Beschäftigte haben die energieintensiven Branchen im Vergleich zu vor 4 Jahren. Einzige Ausnahme ist die Mineralölverarbeitung. Hier stieg die Produktion um fast 25% und es kamen 1.000 neue Arbeitsplätze dazu.
1: Um die Straße von Hormuz nach Kriegsende abzusichern. Auch die Bundeswehr könnte an so einem Einsatz teilnehmen, mit noch mehr Gerät und Personal als eigentlich bisher gedacht, heißt es jetzt aus dem Verteidigungsministerium. Jan-Henner Reitze.
3: Minenräumen und vor allem Öltanker entlang der aktuell noch blockierten Straße von Hormuz schützen. So könnte ein internationaler Einsatz aussehen, wenn sich die USA und der Iran endlich auf ein Friedensabkommen einigen. Auch als Motivation für US-Präsident Trump einen Deal zu machen, hat Deutschland schon erklärt, dass für eine solche Mission ein Minenjagdboot und ein Versorgungsschiff bereitstehen und legt jetzt weiteres Gerät, Taucher und hochrangige Führungskräfte obendrauf. Voraussetzungen für einen Einsatz bleiben ein internationales Mandat und die Zustimmung des Bundestags.
1: Das wohl meist erwartete Videospiel des Jahres, GTA 6, hat einen Starttermin. Also bald, wahrscheinlich. Denn in der Branche gibt's immer mehr Anzeichen, dass der bald veröffentlicht wird. Wahrscheinlich schon nächsten Montag. Dann soll nämlich eine große Werbekampagne und damit vielleicht auch der offizielle Vorverkauf starten. So steht's zumindest in einer E-Mail des Online-Händlers Best Buy. Und laut einem Insider wird's auch einen neuen Trailer geben. Bestätigt ist das aber alles noch nicht. Der Release von GTA 6 ist ja offiziell für den 19. November geplant. Jetzt ist die Sache auch offiziell. Torwart-Gigant Manuel Neuer spielt weiter beim Rekordmeister Bayern München. Der 40-Jährige hat seinen Vertrag bis 2027 verlängert. Das hat der Verein jetzt mitgeteilt. Und daneben könnte es ja auch bald eine Entscheidung über eine mögliche Rückkehr zum DFB-Team geben. Gerüchte gibt es ja schon. Nächsten Donnerstag will Coach Nagelsmann dann mitteilen, welche 26 Spieler mit zur Weltmeisterschaft in gut einem Monat kommen. Und das waren die wichtigsten Meldungen des Tages. 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
4: Für Luxemburg tritt die Eifel und das Saarland. Unbeständig nennt man das wohl, was uns wettertechnisch in den nächsten Stunden und den ganzen Samstag über Anhalt-Setzar und Mosel geboten wird. Es gibt zwar auch längere trockene Phasen, ganz risikofrei bleibt das Ganze aber nicht. In den höheren Lagen von Eifel und Hunsrück werden es minimal frische 5 bis 3 Grad. Der Start in den Samstag verläuft dann meist wolkig, ab und zu kann auch leichter Regen fallen. Später im Tagesverlauf gibt es dann aber auch vermehrt freundliche Momente mit Sonnenschein. Mehr als 13 bis 15 Grad werden es aber nicht. Und hier ist der RTL-Verkehrsreport. Für die 1 Luxemburg in Richtung Trier wegen Bauarbeiten ist die Fahrbahn am Gasperlicher Kreuz verengt. Dann die 8 Saarlouis Richtung Luxemburg. Zwischen dem Tunnel Pellinger Berg und Perl finden Bauarbeiten statt. Und die B49 Trier Richtung Wasserbillig. Die Ortsdurchfahrt Igel ist wegen einer Fahrbahnerneuerung in beiden Richtungen für den Durchgangsverkehr komplett gesperrt. Der Verkehr wird weiträumig umgeleitet. Allen unterwegs eine gute und sichere Fahrt.
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2: 23 Uhr, Friday Night. Ich bin Julia Porat und mit Power geht's in diese späte Stunde. Ray sucht noch immer den passenden Ehemann. Viel Spaß.
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Bahnlover, aufgepasst. 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

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ESC-Fieber auch bei Agathe Bauer. Welcher sehr lustige deutsche Text sich tatsächlich im ESC-Favoritensong des Jahres versteckt? Das hörst du 8.50 Uhr im Besten von Arno und der Morgencrew. Schalt ein zu Deutschlands lustigster Morgensendung. Und jetzt hier bei mir Samba, besten neuen Hits. Schönen Freitagabend.

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2: Von Teddy Swims, Mr. Know-It-All, ist eine Soul-Pop-Ballade mit tiefgründigem Text. Es geht um Ego und Verletzlichkeit. Neu auf der Playlist. Teddy

RTL, Deutschlands Hitradio, Friday Night. Du bist unterwegs oder einfach lange zu Hause wach. Die besten neuen Hits halten alles am Laufen. Taylor Swift jetzt. Genieß das Wochenende. Mach's dir so richtig schön.

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0: Tag. Ich bin Philipp Ringe und das sind die wichtigsten Meldungen des Tages. Alles wieder gut zwischen Berlin und Washington. Nach einem Telefonat zwischen Kanzler Merz und US-Präsident Trump scheint zumindest die bisherige Eiszeit zwischen beiden Seiten erstmal vorbei zu sein. Laut Merz war es ein gutes Telefonat und klar ist auch, die USA und Deutschland sind starke Partner, so Merz auf X. Zuletzt gab es ja rund um den Irankrieg viel dicke Luft zwischen beiden Staatschefs, denn Merz hatte ja die USA kritisiert und vorgeworfen, im Krieg keine wirkliche Strategie zu haben. Das hatte Trump überhaupt nicht gefallen. Der kündigte darauf an, tausende US-Soldaten aus Deutschland abzuziehen. Hin und her mit den Preisen an der Zapfsäule. Zuletzt ging es ja wieder etwas bergab. Die Preise rutschten sogar unter die Marke von 2 Euro. Jetzt ziehen sie aber wieder an, sagt der ADAC. Und das trifft auch die Wirtschaft immer härter. Diana Kramer.
1: Seit Februar 2022 ging die Produktion in der Chemie-, Papier- und Glasherstellung sowie in der Metallerzeugung um gut 15% zurück. Deutlich mehr als in anderen Branchen, so das Statistische Bundesamt. Und da, wo die Produktion zurückgefahren werden musste, gingen auch Arbeitsplätze verloren. Mehr als 6% weniger Beschäftigte haben die energieintensiven Branchen im Vergleich zu vor 4 Jahren. Einzige Ausnahme ist die Mineralölverarbeitung. Hier stieg die Produktion um fast 25% und es kamen 1000 neue Arbeitsplätze dazu.
0: Um die Straße von Hormuz nach Kriegsende abzusichern. Auch die Bundeswehr könnte an so einem Einsatz teilnehmen, mit noch mehr Gerät und Personal als eigentlich bisher gedacht, heißt es jetzt aus dem Verteidigungsministerium. Jan-Henner Reitze.
2: Minen räumen und vor allem Öltanker entlang der aktuell noch blockierten Straße von Hormuz schützen. So könnte ein internationaler Einsatz aussehen, wenn sich die USA und der Iran endlich auf ein Friedensabkommen einigen. Auch als Motivation für US-Präsident Trump einen Deal zu machen, hat Deutschland schon erklärt, dass für eine solche Mission ein Minenjagd und ein Versorgungsschiff bereitstehen und legt jetzt weiteres Gerät, Taucher und hochrangige Führungskräfte obendrauf. Voraussetzungen für einen Einsatz bleiben ein internationales Mandat und die Zustimmung des Bundestags.
0: Das wohl meist erwartete Videospiel des Jahres, GTA 6, hat einen Starttermin. Also bald, wahrscheinlich. Denn in der Branche gibt's immer mehr Anzeichen, dass der bald veröffentlicht wird. Wahrscheinlich schon nächsten Montag. Dann soll nämlich eine große Werbekampagne und damit vielleicht auch der offizielle Vorverkauf starten. So steht's zumindest in einer E-Mail des Online-Händlers Best Buy. Und laut einem Insider wird's auch einen neuen Trailer geben. Bestätigt ist das aber alles noch nicht. Der Release von GTA 6 ist ja offiziell für den 19. November geplant. Jetzt ist die Sache auch offiziell. Torwartgigant Manuel Neuer spielt weiter beim Rekordmeister Bayern München. Der 40-Jährige hat seinen Vertrag bis 2027 verlängert. Das hat der Verein jetzt mitgeteilt. Und daneben könnte es ja auch bald eine Entscheidung über eine mögliche Rückkehr zum DFB-Team geben. Gerüchte gibt es ja schon. Nächsten Donnerstag will Coach Nagelsmann dann mitteilen, welche 26 Spieler mit zur Weltmeisterschaft in gut einem Monat kommen. Und das waren die wichtigsten Meldungen des Tages. 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
3: Für Luxemburg tritt die Eifel und das Saarland. Unbeständig nennt man das wohl, was uns wettertechnisch in den nächsten Stunden und den ganzen Samstag über Anhalt-Zetzer und Mosel geboten wird. Es gibt zwar auch längere trockene Phasen, ganz risikofrei bleibt das Ganze aber nicht. In den höheren Lagen von Eifel und Hunsrück werden es minimal frische 5 bis 3 Grad. Der Start in den Samstag verläuft dann meist wolkig, ab und zu kann auch leichter Regen fallen. Später im Tagesverlauf gibt es dann aber auch vermehrt freundliche Momente mit Sonnenschein. Mehr als 13 bis 15 Grad werden es aber nicht. Und hier ist der RTL-Verkehrsreport. Für die 1 Luxemburg in Richtung Trier wegen Bauarbeiten ist die Fahrbahn am Gaspericher Kreuz verengt. Dann die 8 Saarlouis Richtung Luxemburg. Zwischen dem Tunnel Pellinger Berg und Perl finden Bauarbeiten statt. Und die B49 Trier Richtung Wasserbillig. Die Ortsdurchfahrt Igel ist wegen einer Fahrbahnerneuerung in beiden Richtungen für den Durchgangsverkehr komplett gesperrt. Der Verkehr wird weiträumig umgeleitet. Allen unterwegs eine gute und sichere Fahrt.
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0: Tag. Ich bin Philipp Ringe und das sind die wichtigsten Meldungen des Tages. Den 35. Meistertitel haben die Bayern ja schon sicher. Heute am letzten Bundesligaspieltag gibt's aber noch offiziell die Meisterschale nach dem Spiel gegen Köln. An der Tabellenspitze ist also schon alles klar, aber es stehen noch einige Entscheidungen an. Vor allem im Abstiegskampf, weiß Moritz Einzel.
1: Ja, es sind nur noch drei Teams in der Verlosung im Abstiegskampf, nämlich Wolfsburg, Heidenheim und St. Pauli. Zwei müssen direkt runter in die zweite Liga und eine Mannschaft bekommt noch den letzten Strohhalm Relegation. Alle drei Teams gehen punktgleich mit 26 Zählern in diesen letzten Spieltag. Heidenheim hat Mainz zu Gast, St. Pauli und Wolfsburg spielen direkt gegeneinander. Das heißt zum Beispiel, wenn Heidenheim gewinnt und St. Pauli und Wolfsburg unentschieden spielen, dann gehen die beide runter. Heidenheim wäre in der Relegation. Ja, und es gibt viele andere Möglichkeiten. Das kann maximal spannend werden.
0: Alles wieder gut zwischen Berlin und Washington. Nach einem Telefonat zwischen Kanzler Merz und US-Präsident Trump scheint zumindest die bisherige Eiszeit zwischen beiden Seiten erstmal vorbei zu sein. Laut Merz war es ein gutes Telefonat und klar ist auch, die USA und Deutschland sind starke Partner, so Merz auf X. Zuletzt gab es ja rund um den Irankrieg viel dicke Luft zwischen beiden Staatschefs, denn Merz hatte ja die USA kritisiert und vorgeworfen, im Krieg keine wirkliche Strategie zu haben. Das hatte Trump überhaupt nicht gefallen. Der kündigte darauf an, tausende US-Soldaten aus Deutschland abzuziehen. Hin und her mit den Preisen an der Zapfsäule. Zuletzt ging es ja wieder etwas bergab. Die Preise rutschten sogar unter die Marke von 2 Euro. Jetzt ziehen sie aber wieder an, sagt der ADAC. Und das trifft auch die Wirtschaft immer härter. Diana Kramer.
2: Seit Februar 2022 ging die Produktion in der Chemie-, Papier- und Glasherstellung sowie in der Metallerzeugung um gut 15% zurück. Deutlich mehr als in anderen Branchen, so das Statistische Bundesamt. Und da, wo die Produktion zurückgefahren werden musste, gingen auch Arbeitsplätze verloren. Mehr als 6% weniger Beschäftigte haben die energieintensiven Branchen im Vergleich zu vor 4 Jahren. Einzige Ausnahme ist die Mineralölverarbeitung. Hier stieg die Produktion um fast 25% und es kamen 1000 neue Arbeitsplätze dazu.
0: Bunt, laut und auch ein bisschen kurios. In Wien startet heute Abend die Finale.

0: Runde des Eurovision Song Contests. Für Deutschland geht der Sarah Engels mit Fire an den Start. Die ganz großen Favoriten an diesem Abend sind laut den Buchmachern aber etwa Finnland, Griechenland und Australien. Die 70. ESC-Ausgabe gibt's live im Ersten ab 21 Uhr. Jetzt ist die Sache auch offiziell. Torwartgigant Manuel Neuer spielt weiter beim Rekordmeister Bayern München. Der 40-Jährige hat seinen Vertrag bis 2027 verlängert. Das hat der Verein jetzt mitgeteilt. Und daneben könnte es ja auch bald eine Entscheidung über eine mögliche Rückkehr zum DFB-Team geben. Gerüchte gibt es ja schon. Nächsten Donnerstag will Coach Nagelsmann dann mitteilen, welche 26 Spieler mit zur Weltmeisterschaft in gut einem Monat kommen. Und das waren die wichtigsten Meldungen des Tages. 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
1: Für Luxemburg tritt die Eifel und das Saarland. Unbeständig nennt man das wohl, was uns wettertechnisch in den nächsten Stunden und den ganzen Samstag über Anhaltsetzer und Mosel geboten wird. Es gibt zwar auch längere trockene Phasen, ganz risikofrei bleibt das Ganze aber nicht. In den höheren Lagen von Eifel und Hunsrück werden es minimal frische 5 bis 3 Grad. Der Start in den Samstag verläuft dann meist wolkig, ab und zu kann auch leichter Regen fallen. Später im Tagesverlauf gibt es dann aber auch vermehrt freundliche Momente mit Sonnenschein. Mehr als 13 bis 15 Grad werden es aber nicht. Und hier ist der RTL-Verkehrsreport. Für die 1 Luxemburg in Richtung Trier wegen Bauarbeiten ist die Fahrbahn am Gaspericher Kreuz verengt. Dann die 8 Saarlouis Richtung Luxemburg. Zwischen dem Tunnel Pellinger Berg und Perl finden Bauarbeiten statt. Und die B49 Trier Richtung Wasserbillig. Die Ortsdurchfahrt Igel ist wegen einer Fahrbahnerneuerung in beiden Richtungen für den Durchgangsverkehr komplett gesperrt. Der Verkehr wird weiträumig umgeleitet. Allen unterwegs eine gute und sichere Fahrt.
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1: mit den Geistens Next Generation.
2: Hi, ihr Cuties. It's me, Davina.
3: Und Shania.
4: So, ihr Rendite-Renates, was kann ich heute gegen euch tun?
2: Papa, wir wollen Gitarre spielen lernen. Kauf uns eine.
4: Tja, ihr Instagrazien, zum Gitarrespielen fehlen euch dann immer noch drei Dinge. Der Platz in der Fußgängerzone, der Hut, der vor euch liegt und ein Masterabschluss an der Musikhochschule.
2: Wofür ist denn der Hut da?
4: Ach, keine Ahnung. Ich gehe da immer nur dran vorbei.
5: Robert, da soll man Geld reinschmeißen.
4: Ach so. Na gut, Glück gehabt. Ich habe immer nur Plastik dabei.

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0: Tag. Ich bin Philipp Ringe und das sind die wichtigsten Meldungen des Tages. Den 35. Meistertitel haben die Bayern ja schon sicher. Heute am letzten Bundesligaspieltag gibt's aber noch offiziell die Meisterschale nach dem Spiel gegen Köln. An der Tabellenspitze ist also schon alles klar, aber es stehen noch einige Entscheidungen an. Vor allem im Abstiegskampf, weiß Moritz Einzel.
1: Ja, es sind nur noch drei Teams in der Verlosung im Abstiegskampf, nämlich Wolfsburg, Heidenheim und St. Pauli. Zwei müssen direkt runter in die zweite Liga und eine Mannschaft bekommt noch den letzten Strohhalm Relegation. Alle drei Teams gehen punktgleich mit 26 Zählern in diesen letzten Spieltag. Heidenheim hat Mainz zu Gast, St. Pauli und Wolfsburg spielen direkt gegeneinander. Das heißt zum Beispiel, wenn Heidenheim gewinnt und St. Pauli und Wolfsburg unentschieden spielen, dann gehen die beide runter. Heidenheim wäre in der Relegation. Ja, und es gibt viele andere Möglichkeiten. Das kann maximal spannend werden.
0: Alles wieder gut zwischen Berlin und Washington. Nach einem Telefonat zwischen Kanzler Merz und US-Präsident Trump scheint zumindest die bisherige Eiszeit zwischen beiden Seiten erstmal vorbei zu sein. Laut Merz war es ein gutes Telefonat und klar ist auch, die USA und Deutschland sind starke Partner, so Merz auf X. Zuletzt gab es ja rund um den Irankrieg viel dicke Luft zwischen beiden Staatschefs, denn Merz hatte ja die USA kritisiert und vorgeworfen, im Krieg keine wirkliche Strategie zu haben. Das hatte Trump überhaupt nicht gefallen. Der kündigte darauf an, tausende US-Soldaten aus Deutschland abzuziehen. Hin und her mit den Preisen an der Zapfsäule. Zuletzt ging es ja wieder etwas bergab. Die Preise rutschten sogar unter die Marke von 2 Euro. Jetzt ziehen sie aber wieder an, sagt der ADAC. Und das trifft auch die Wirtschaft immer härter. Diana Kramer.
2: Seit Februar 2022 ging die Produktion in der Chemie-, Papier- und Glasherstellung sowie in der Metallerzeugung um gut 15% zurück. Deutlich mehr als in anderen Branchen, so das Statistische Bundesamt. Und da, wo die Produktion zurückgefahren werden musste, gingen auch Arbeitsplätze verloren. Mehr als 6% weniger Beschäftigte haben die energieintensiven Branchen im Vergleich zu vor 4 Jahren. Einzige Ausnahme ist die Mineralölverarbeitung. Hier stieg die Produktion um fast 25% und es kamen 1000 neue Arbeitsplätze dazu.
0: Bunt, laut und auch ein bisschen kurios. In Wien startet heute Abend die Finalrunde des Eurovision Song Contests. Für Deutschland geht Sarah Engels mit Fire an den Start. Die ganz großen Favoriten an diesem Abend sind laut den Buchmachern aber etwa Finnland, Griechenland und Australien. Die 70. ESC-Ausgabe gibt's live im Ersten ab 21 Uhr. Jetzt ist die Sache auch offiziell. Torwartgigant Manuel Neuer spielt weiter beim Rekordmeister Bayern München. Der 40-Jährige hat seinen Vertrag bis 2027 verlängert. Das hat der Verein jetzt mitgeteilt. Und daneben könnte es ja auch bald eine Entscheidung über eine mögliche Rückkehr zum DFB-Team geben. Gerüchte gibt es ja schon. Nächsten Donnerstag will Coach Nagelsmann dann mitteilen, welche 26 Spieler mit zur Weltmeisterschaft in gut einem Monat kommen. Und das waren die wichtigsten Meldungen des Tages. 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
3: Für Luxemburg tritt die Eifel und das Saarland. Unbeständig nennt man das wohl, was uns wettertechnisch in den nächsten Stunden und den ganzen Samstag über an Alsetzer und Mosel geboten wird. Es gibt zwar auch längere trockene Phasen, ganz risikofrei bleibt das Ganze aber nicht. In den höheren Lagen von Eifel und Hunsrück werden es minimal frische 5 bis 3 Grad. Der Start in den Samstag verläuft dann meist wolkig, ab und zu kann auch leichter Regen fallen. Später im Tagesverlauf gibt es dann aber auch vermehrt freundliche Momente mit Sonnenschein. Mehr als 13 bis 15 Grad werden es aber nicht. Und hier ist der RTL-Verkehrsreport. Für die 1 Luxemburg in Richtung Trier wegen Bauarbeiten ist die Fahrbahn am Gasperlicher Kreuz verengt. Dann die 8 Saarlouis Richtung Luxemburg. Zwischen dem Tunnel Pellinger Berg und Perl finden Bauarbeiten statt. Und die B49 Trier Richtung Wasserbillig. Die Ortsdurchfahrt Igel ist wegen einer Fahrbahnerneuerung in beiden Richtungen für den Durchgangsverkehr komplett gesperrt. Der Verkehr wird weiträumig umgeleitet. Allen unterwegs eine gute und sichere Fahrt.
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